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1: Es ist 3 Uhr.
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1: Im Studio Michael Scheder. Guten Morgen. Chaletdörfer sollen viele kleine Gemeinden touristisch beleben, aber nicht überall funktioniert das Konzept. In der Steiermark, in Salzburg oder auch in Niederösterreich formiert sich immer wieder Widerstand gegen solche Feriendörfer. Problematisch wird es vor allem, wenn die Betreiber in wirtschaftliche Schwierigkeiten geraten und die Chalets nicht mehr vermietet werden. So ein Leerstand ist für die Gemeinden teuer, denn dann gibt es zwar laufende Kosten, aber keine Einnahmen. Nach dem Bahnstreik gestern in Italien legt heute ein Streik den Zugverkehr in den Niederlanden lahm. Betroffen sind auch internationale Fernzüge und sämtliche Regionalverbindungen zwischen den Niederlanden und den deutschen Bundesländern an der Grenze. Dort fahren Ersatzbusse. Von Amsterdam zum Flughafen wird es einen Pendelverkehr geben. In Oslo wird heute der verstorbene norwegische König Harald V. mit einem Staatsbegräbnis verabschiedet. Ab 12 Uhr wird der Sarg in einem Trauerzug vom Königsschloss zum Dom überführt. Nach dem Gottesdienst zieht der Trauerzug dann zur Schlosskirche, wo Harald V. im königlichen Mausoleum im Familienkreis beigesetzt wird. Zum Staatsbegräbnis kommen mehrere Königspaare und Staatsoberhäupter. Zum Fußball. Der LASK ist gestern mit einer Niederlage in die Champions League Ligaphase gestartet. Die Linzer haben auswärts bei AEK Athen mit 0:1 verloren. Das nächste Spiel ist dann am 14. Oktober daheim gegen Liverpool. Man City hat gestern in Porto 2:0 gewonnen. Real Madrid hat Inter Mailand 2:1 besiegt.
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1: Im Studio Helene Feichtenhofer. Schönen guten Morgen. Chaletdörfer sollen viele kleine Gemeinden touristisch beleben, doch nicht überall funktioniert das Konzept. In der Steiermark, in Salzburg oder auch in Niederösterreich formiert sich immer wieder Widerstand gegen solche Feriendörfer. Problematisch wird es vor allem, wenn die Betreiber in wirtschaftliche Schwierigkeiten geraten, sagt Arthur Schindelecker von der BOKU.
2: Es gibt in Österreich so Beispiele, wo solche eben Chaletdörfer dann tatsächlich nicht mehr vermietet werden, nicht mehr genutzt werden und dann handelt es sich um Leerstand. Und Leerstand ist für Gemeinde immer ein ökonomisches Problem, weil da gibt es kein Einkommen, da gibt es keine Steuern und es gibt aber natürlich laufende Kosten.
1: So ist es etwa in Rauris in Salzburg gekommen. Dort müssen 43 unfertige Chalets nach jahrelangem Stillstand und mehreren Klagen der Bevölkerung nun abgerissen werden. Die Regierung hat heute ihren ersten Ministerrat nach der Sommerpause. Thema dürfte das neue Klimagesetz sein, mit der Festschreibung, dass Österreich bis 2040 klimaneutral werden will. Und auch die versprochenen Dürrehilfen für die Landwirte will die Regierung heute offiziell beschließen. Ihnen hat die Regierung Hilfen in der Höhe von 240 Millionen Euro versprochen. Auch einen Ausblick auf den Herbst will die Dreierkoalition machen. Chaos an den britischen Flughäfen. Da sind wegen einer technischen Panne bei der Flugsicherung gestern mehr als 1000 Flüge ausgefallen. Zigtausende Flugpassagiere waren betroffen. Inzwischen soll alles wieder nach Plan laufen. Vor allem die Billig-Airlines sind aber trotzdem wütend, denn es gibt immer wieder Probleme mit der Flugsicherung in Großbritannien. Fußball, da verliert der LASK bei seinem Champions-League-Einstand auswärts knapp gegen AEK Athen mit 0:1. Ein Freistoß der Griechen zu Hause sorgt für die Entscheidung im Match. Für den LASK geht's in der Champions League am 14. Oktober mit einem Heimspiel gegen Liverpool weiter. Real Madrid hat gestern den Schlager gegen Inter Mailand mit 2:1 gewonnen. Dortmund gewinnt 3:2 gegen Villarreal. Und Manchester City gewinnt 2:0 gegen Porto.
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3: Heute könnt ihr noch einmal das Sommergewand auspacken, vor allem am Vormittag im Süden der Steiermark. Da wird es nämlich noch einmal richtig warm. In der Obersteiermark solltet ihr aber auch ein Jackerl und einen Regenschirm mitnehmen. Schon gegen Mittag ziehen nämlich erst die Regenschauer auf. Die Höchstwerte liegen dann je nach Region zwischen 22 und 31 Grad. Derzeit messen wir in Feldbach am Hauptplatz 15 Grad, in Mariazell hat es 19 Grad und in Seckau 13 Grad. Morgen wird es dann deutlich kühler mit 15 bis 20 Grad und auch vielen Wolken.
4: Danke, Karin. 3:56, der Radio Grün-Weiß Verkehrs- und Blitzreport. Gut schaut's da aus zu so früher Stunde, wenn ihr schon Infos für uns habt. 038 42 43 und dreimal die 0. Gute Fahrt.
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4: Mit Karin Feiler.
5: Schönen guten Morgen. Und Patricia Scheuchenstuhl.
4: Schönes Aufstehen wünschen die wundervoll Wahnsinnigen.
5: So ist es.
4: Genau. Ich glaube, das Prädikat können wir uns auch geben. Und dann ist heute auch unser Tag, euer Tag, wenn ihr euch auch dazu zählt. Es ist der Tag der wundervoll Wahnsinnigen.
5: Ja, das passt für uns.
4: Ich würde auch sagen, das passt. Und ich würde sagen, diese Musik, die passt auch. Wir gehen einmal, ja, entspannt hinein. Ja, da höre ich schon ein Raunen. Mark Korn, Walking in Memphis zum Aufstehen für euch am Mittwoch.
5: Guten Morgen.

0: 6 ist es geworden.
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0: Mittwoch, der 9. September und eine echte medizinische Sensation ist vor 130 Jahren in Frankfurt gelungen. Ein Arzt hat dort nämlich damals zum allerersten Mal erfolgreich eine Wunde am offenen Herzen vernäht. Ein wirklich historischer Moment. Vor 71 Jahren hat der österreichische Nationalrat das allgemeine Sozialversicherungsgesetz beschlossen. Damit ist die Grundlage für das soziale Netz gelegt worden, auf das wir uns alle bis heute verlassen können.
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0: 1956 hatte Elvis Presley seinen ersten Auftritt in der weltbekannten Ed Sullivan Show. Über 60 Millionen Menschen haben damals vor den Fernsehgeräten zugeschaut. Und für Elvis ist es der entscheidende Meilenstein für seinen Durchbruch gewesen. Und für uns ist der heutige Tag quasi ein Feiertag. Gefeiert wird nämlich der Tag des Wiener Schnitzels. Geburtstag hätte heute der österreichische Theaterregisseur und Intendant Max Reinhardt. Mit seiner Jedermann-Inszenierung hat er 1920 die Salzburger Festspiele begründet. Geburtstag feiert heute Publikumsliebling Hugh Grant. Der britische Schauspieler wird heute 66 Jahre alt. Wir bleiben in der Schauspielwelt. Michelle Williams feiert ihren 46. Geburtstag. Und damit noch nicht genug. Auch Adam Sandler hat Grund zu feiern. Er wird heute 60. It's a beautiful day. 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Und Jazz- und Popsänger Michael Bublé feiert heute ebenfalls Geburtstag. Er wird heute 51 Jahre alt.
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0: Heute mit einem Song, wo es erst einen Remix gebraucht hat. Imani hat Don't Be So Shy eigentlich 2014 schon veröffentlicht, aber 2 Jahre später eben durch einen Remix der Durchbruch. Auch bei uns in Österreich. Platz 1 in den Charts. Imani selbst übrigens aus Frankreich und hat vor ihrer Musikkarriere auch mehrere Jahre als Model gearbeitet. Aber jetzt mal raus aus den Federn. Don't Be So Shy.

0: jetzt im Jahr 2016, muss man irgendwie hören und dann kommt man drauf, ja, kenne ich eh, Imani, Don't Be So Shy. Und man dachte, was ist das für ein Tageshit? Aber ja, kenne ich.
1: Gesagt, dass du das kennst.
0: Kenne ich und vermutlich für viele ein Disco-Hit gewesen. Ein bisschen Disco am Mittwochmorgen, das passt schon. Hier auf Radio Grün-Weiß, 18 Minuten nach 6.

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2: Es geht um eine Technik aus der Steiermark, die beim Glasfaserausbau wichtig ist. Und ein Grazer war ein bisschen sehr schnell mit seinem Auto unterwegs.
3: Mhm. Und ein bisschen Sternbild schauen mit Stefan Remmler gibt's auch gleich. Außerdem Roy Orbison in der Morgenwelle 6:21.
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3: Schneller Blick auf die Uhr. 6:24 Uhr. In 6 Minuten ist es auch schon 6:30 Uhr.

0: 6.27 Uhr, der Radio Grün-Weiß Verkehrs- und Blitzreport für euch. Aufpassen auf der A9 Richtung Spielfeld, da ist ein Unfall passiert und zwar zwischen Mautern und Kammern. Da steht auch ein PKW auf der Überholspur, hier bitte um Vorsicht.
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0: aufstehen. Am Mittwoch, 6:30 Uhr ist es geworden.
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0: Im Studio bei mir Karin Feiler und Karin, der Prüfbericht des Grazer Kontrollamts, Stefan Remmler, zum Aufstehen. Am Mittwoch, 6:30 Uhr ist es geworden.
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0: Im Studio bei mir Karin Feiler und Karin, der Prüfbericht des Grazer Kontrollamts über die Verwendung politischer Verfügungsmittel hat Konsequenzen.

0: sollen ebenfalls überarbeitet werden. In Wunschu im Bezirk Graz-Umgebung ist gestern ein 32-jähriger Grazer mit 124 statt der erlaubten 50 km/h durch das Ortsgebiet gerast. Eine Polizeistreife hat den Sportwagen bei einer Geschwindigkeitsmessung erwischt. Der Lenker hat angegeben, nach Reparatur- und Umbauarbeiten eine Probefahrt gemacht zu haben. Ihm ist der Führerschein vorläufig abgenommen worden. Nach Rücksprache mit der Bezirkshauptmannschaft ist auch der Sportwagen vorläufig beschlagnahmt und abgeschleppt worden. Der 32-Jährige wird angezeigt. Und der Glasfaserausbau wird vielerorts vorangetrieben. Eine Technik aus der Steiermark sorgt dabei für besondere Aufmerksamkeit. Das Unternehmen Lejet aus Ebersdorf bei Hartberg setzt auf ein patentiertes Verfahren, mit dem Glasfaserkabel schneller und mit weniger Grabungsaufwand verlegt werden können. Marc Ehrengroß.
1: Dabei wird das Kabel mit Hilfe von Druckluft direkt in ein zuvor vorbereitetes Rohr eingeblasen. Die Technik kommt bereits bei Glasfaserprojekten in Österreich, Deutschland und weiteren Ländern zum Einsatz. Auch in den sozialen Medien ist Lejet erfolgreich. Die kurzen Videos direkt von den Baustellen sind innerhalb von nur 6 Monaten mehr als 10 Millionen Mal auf Instagram und Facebook angesehen worden. Mehr als 9000 neue Follower sind dazugekommen. Ein einzelnes Video ist sogar schon knapp 4,9 Millionen Mal aufgerufen worden.
0: Entwickelt worden ist das Verfahren gemeinsam mit Straßenbauexperten sowie der TU Wien und der TU Graz. Die Technologie ist inzwischen in 42 Ländern patentiert. Und der heutige Mittwoch startet noch freundlich und sonnig, im Süden sogar mit sommerlichen Temperaturen. Richtung Obersteiermark ändert sich das Wetter aber bereits am Vormittag. Wolken werden mehr und gegen Mittag kann es schon regnen. Die Höchstwerte liegen je nach Region zwischen 22 und 31 Grad. Morgen erwartet euch dann ein grauer und kühler Tag mit höchstens 20 Grad.
2: 6.33 Uhr, der Radio Grün-Weiß Verkehrs- und Blitzreport A9 Pöhn Autobahn Richtung Spielfeld. Da ist ein Unfall passiert zwischen Mautern und Kammern. Ein PKW, der steht da auch auf der Überholspur. Bitte denkt da an die Rettungsgasse, damit die Einsatzkräfte hier auch zufahren können. Wenn ihr noch Infos habt, 038 42 43 und 3 mal die 0. Gute Fahrt.
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nämlich auch gute Düfte für euch zum Aufstehen. Das ist schon was Feines, oder? Wenn man da ein bisschen ein Parfum auftragt. Geht sogar mit ätherischen Ölen. Schauen wir uns gleich in der Morgenwelle nach den Tagträumen an.

0: Untergang und beim Bau der Brücken zum Mond, da legen wir auch Parfum auf. Aber nicht irgendeines, sondern ein besonderes.
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2: Ätherische Öle finden mittlerweile in vielen Bereichen unseres Alltags Anwendung. Ob in der Krankenpflege, in der Küche, zur Raumbeduftung oder zum allgemeinen Wohlbefinden. Diese wunderbaren Essenzen sind vielfältig anzuwenden und, so Aromapraktikerin Irma Frohmann, wahrhaftig ein Geschenk der Natur.
3: Jeder, der sich mit diesen tollen Produkten befasst, weiß deren Wirkung zu schätzen. Natürlich sollte man darüber aber nicht vergessen, dass es sich dabei um hochkonzentrierte Substanzen handelt. Und daher ist halt ein Grundwissen über die Anwendung von ätherischen Ölen schon ein Vorteil.
2: Es handelt sich zwar um Naturprodukte, sie sind aber durch ihre hohe Konzentration auch hochwirksam und, wie man weiß, alles, was eine Wirkung hat, kann auch eine Nebenwirkung haben. Ein sorgsamer Umgang damit sollte daher selbstverständlich sein.
3: Ätherische Öle sind, wie erwähnt, in vielen Bereichen anwendbar. Ja, und natürlich kann man sich damit auch einmal sein ganz persönliches Parfüm kreieren. Das ist gar nicht so schwer. Man muss nur einem gewissen Grundprinzip folgen. Wie in der Musik, wo man hohe, mittlere und tiefe Töne unterscheidet, werden die Öle auch in Kopf-, Herz- und Basisnoten eingeteilt.
2: Zu den Kopfnoten zählen die Zitrusnoten, die frisch und leicht sind. Sie entfalten sich schnell, verflüchtigen aber auch schnell wieder. Zu den Herznoten gehören Blütendüfte. Sie duften voll und lieblich, entfalten sich etwas langsamer und verflüchtigen auch nicht so schnell.
3: Zu den sogenannten Basisnoten zählt man die Düfte von zum Beispiel Wurzeln und Hölzern. Die entfalten sich bei Wärme, duften sehr intensiv und daher ist vor allem bei deren Dosierung wirklich ein Fingerspitzengefühl gefragt. Aber sie sind sehr wichtig, da sie den Herz und den Basisnoten den notwendigen Halt geben.
2: Mit dieser Duftleiter als Basisanleitung sucht man sich mit Hilfe seiner Nase nun seine Lieblingsdüfte aus dem jeweiligen Bereich aus. Man beginnt am besten mit der tiefsten Duftnote und baut den Duft bis zur Kopfnote nach und nach auf. Wobei von den Basisnoten wie Sandelholz, Vanille oder Patchouli meistens 1 bis 2 Tropfen reichen. Darf man sich bei den Herznoten wie Rose, Lavendel, Jasmin oder Benzoe gerne 8 bis 10 Tropfen aussuchen. Irma Frohmann?
3: Bei den Kopfnoten wie beispielsweise Zitrone, Orange oder Bergamotte dürfen es auch gerne mal 10 bis 12 Tropfen sein. Es braucht halt gerade am Anfang womöglich schon ein bisschen Zeit und mehrere Versuche, bis man seine Duftmischung gefunden hat. Ja, und es kommt auch auf die Jahreszeit an, ob man eine kühlere oder eine wärmere Variante bevorzugt. Als Träger verwendet man je nach Vorliebe Weingeist, Hydrolate, Jojoba oder Mandelöl.
2: Ein schönes Parfum zu kreieren ist eine tolle Sache, kann aber auch eine gewisse Zeit in Anspruch nehmen. Mit ein bisschen Geduld kann man aber seinen individuellen Duft finden und damit seine Persönlichkeit unterstreichen. Für ein gutes Ergebnis achtet man natürlich auch hier auf eine einwandfreie Qualität der Produkte und holt sich bei Fragen Rat aus diverser Fachliteratur oder bei ausgebildeten Aromapraktikerinnen und Praktikern. Ines Hartmann, Serviceredaktion.
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5: Es ist 6.44 Uhr.

0: aufstehen am Mittwoch, 6.51 Uhr. Die Kultserie South Park bekommt offenbar einen anderen Namen. Zu den Hintergründen alle Infos in den Nachrichten um 7 hier auf Radio Grün-Weiß.
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0: 6.55 Uhr. Schön.

die neue Single von Alex Warren. Könnt ihr auch im Radio Grün Weiß Hitvoting übrigens abstimmen. Aber jetzt geht's einmal hinein in die 70er. Ende der 70er. Wolfgang weckt uns hier auf Radio Grün Weiß. 6:57 Uhr.

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1: Im Studio Helene Feichtenhofer. Schönen guten Morgen. Viele kleine Gemeinden setzen auf Chaletdörfer, also Feriendörfer, um den Tourismus im Ort anzukurbeln. Aber nicht überall funktioniert das Konzept und es gibt auch immer wieder Widerstand gegen solche Dörfer. Für Arthur Schindelegger von der BOKU kann das Konzept funktionieren, wenn die Chaletdörfer in den Ort integriert sind.
2: An und für sich, wenn man es jetzt aus einer planerischen Perspektive betrachtet, ist ein zentraler, geschlossener Beherbergungsbetrieb natürlich auch für ein Ortsbild, für eben die fußläufige Erreichbarkeit deutlich besser für eine Gemeinde, für das Zusammenleben, wie am Ortsrand in Solitärlagen, irgendwo abgelegen, einzelne Chalethütten, wo man mit dem Auto einfach hinfährt, dort nächtigt und wieder wegfährt.
1: Abgelegene Chaletdörfer sind für die Gemeinden mehr Kostenfalle als Einnahmequelle, so Schindelegger. Vor allem, wenn die Betreiber in wirtschaftliche Schwierigkeiten geraten und die Chalets dann nicht mehr vermietet werden. Wir in Österreich müssen immer mehr für unser Gesundheitssystem ausgeben. Seit 2015 steigen die Ausgaben ins Gesundheitssystem stärker als die gesamte Wirtschaftsleistung, zeigt ein aktueller Bericht des Budgetdienstes im Parlament. Demnach sind 2024 39,5 Milliarden Euro ins Gesundheitssystem gegangen. Das sind rund 15% der gesamten Staatsausgaben. Ein Grund sind die komplexen Verflechtungen zwischen Bund, Ländern, Gemeinden und Sozialversicherung, vor allem im Bereich der Spitäler. In Oslo gibt es heute das Staatsbegräbnis für den norwegischen König Harald. Der Trauerzug startet um 12 Uhr im Königlichen Schloss und geht in den Dom der Stadt, wo die Trauerfeier stattfindet. Zu der werden viele Königsfamilien und auch Staatsoberhäupter erwartet. Die Macher der satirischen Zeichentrickserie South Park reagieren nun auf Donald Trumps Politik, alles Mögliche umzubenennen. Sie wollen die Serie in ihrer 29. Staffel nun nicht mehr South Park, sondern South America nennen. Die Serie greift häufig brisante Themen des Lebens in den USA auf und legt sich auch immer wieder mit Präsident Trump an.
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3: Wenn ihr heute früh noch Sonne tanken wollt, habt ihr im Süden der Steiermark gute Chancen. Bis zu 31 Grad sind dort nämlich möglich. In der Obersteiermark kündigt sich allerdings schon der Wetterwechsel an. Erste Quellwolken und gegen Mittag auch Regenschauer. Morgen heißt es dann Jacke statt Sonnenbrille. Es bleibt kühl und meist stark bewölkt bei maximal 20 Grad. Schauen wir uns noch schnell ein paar aktuelle Wetterwerte an. In Hartberg hat es 14 Grad, bei der 100 Wasserkirche in Bernbach hat es 16 Grad und in Aigen im Ennstal, da messen wir 14 Grad.
4: Danke Karin. 3 Minuten nach 7, der Radio Grün-Weiß Verkehrs- und Blitzreport. Gut schaut's da jetzt wieder aus auf den steirischen Straßen, wenn ihr Infos für uns habt. Gerne per WhatsApp, Text oder Sprachnachricht an 0664 22 22 99 4. Gute Fahrt.
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4: Karin Feiler und Patricia Scheuchenstuhl für euch da. Guten Morgen.
5: Schönes Aufstehen. Guten Morgen.
4: Und jetzt muss ich auch überall schauen, glaube ich, auf allen Bildschirmen. Ja, heute ist Mittwoch. Ich habe gerade einen Hörer angerufen. Ist nicht heute Donnerstag? Es war ich selber kurz irritiert.
5: Das glaube ich.
4: Auch wenn es vor mir steht. Aber ich bin ja auch irgendwie schon einen Tag voraus im Kopf.
5: Mhm.
4: Vielleicht wegen dem Wiesnfest.
5: Ja. Ah ja, stimmt.
4: Who knows? Aber heute haben wir definitiv Mittwoch.
5: Genau.
4: Für alle anderen Dinge bräuchten wir vielleicht auch ein bisschen den Bergdoktor.
5: Das stimmt.
4: Den könnte man auch fragen, nämlich woran es liegt, wenn man sich bei den Tagen hier und da vertut.
5: Genau.
4: Ja.
5: Naja, aber der würde uns dann gleich überweisen und würde uns gleich zum Neurologen schicken.
4: Vielleicht, aber der ordiniert jetzt wieder, abseits der Kamera.
5: Stimmt.
4: Ja, wo genau? Schauen wir uns hier bei uns in der grün-weißen Morgenwelle ganz genau an. Schönes Aufstehen.
5: Guten Morgen.

0: Wir tanzen mal hinein in den Mittwochmorgen hier auf Radio Grünweiß, 7:07. Und wenn wir schon beim Tanzen sind, gibt es gleich eine Hymne zum Weitertanzen von Helene Fischer. Guten Morgen.
1: Guten Morgen.

0: Euer Mittwochmorgen, 10:07 hier auf Radio Convers. Und ja, Karin, wir haben es schon erwähnt, der Bergdoktor eröffnet eine neue Praxis, allerdings ohne Stethoskop und Rezeptblock.
1: Ja, Hans Ziegel bekommt nämlich seinen eigenen Videopodcast. Der heißt passend, betreff Leben, die Sprechstunde mit Hans Ziegel. Und
0: cool.
1: Dabei beantwortet er gemeinsam mit prominenten Gästen Fragen aus dem Publikum. Mit dabei sind da unter anderem Judith Williams, Paul Panzer und Ildiko von Kürti.
0: Ja, und spannend ist auch, wer hinter dem ganzen Projekt eigentlich steckt. Der ganz Bekannter.
1: Ja, genau. Produziert wird das Ganze von Stefan Raabs Produktionsfirma. 6 Folgen sind da bereits abgedreht.
0: Hans Ziegel, kleiner beruflicher Seitensprung, obwohl...
1: Wobei.
0: Er ordiniert eh schon wieder. Anfang 2027 ist er dann im Bergdoktor wieder zu sehen.
1: Ja. Du weißt, ich bin Bergdoktor-Fan.
0: Ja, da lächelt sie. Und für alle Bergdoktor-Fans haben wir natürlich auch böse Musik ausgegraben.
1: Genau.
0: Patience.
1: Guten Morgen.

0: bisschen Geduld haben beim Aufstehen am Mittwochmorgen. 14 Minuten nach 7, da ist die nächste Hymne am Start hier auf Radio Grün-Weiß.
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0: Auf uns, auf wen sonst.

0: wenn es einmal scheppert und die Lieblingsvase zerbricht, ein Hoch auf den Sekundenkleber.
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2: Habt ihr gewusst, dass Sekundenkleber eigentlich aus Versehen erfunden worden ist? Die Geschichte beginnt im Jahr 1942, mitten im Zweiten Weltkrieg. Der amerikanische Forscher Harry Coover war damals auf der Suche nach einem besonders klaren Kunststoff für Gewehrvisiere. Dabei ist er auf eine chemische Substanz namens Cyanacrylat gestoßen. Das Problem, sie klebte sofort an allem fest, womit sie in Berührung gekommen ist. Für den eigentlichen Zweck war das Material völlig ungeeignet und ist kurzerhand aussortiert worden. Erst fast 10 Jahre später hat Coover den Stoff bei einem anderen Forschungsprojekt wiederentdeckt. Diesmal erkannte er, dass genau diese Eigenschaft ein riesiger Vorteil sein konnte. Ein Klebstoff, der innerhalb weniger Sekunden extrem fest verbindet. 1958 ist der Sekundenkleber schließlich auf den Markt gekommen und ist heute aus Haushalt, Werkstatt und Bastelkiste kaum mehr wegzudenken.
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2: Die Lade-App E-Links ist Geschichte. Die Energie Starmag hat die App jetzt eingestellt. Warum? Ihr erfährt es dann gleich.
3: Und Musik aus Österreich wartet auch Anna Sophie etwa oder die Schützenjäger in der Morgenwelle. 7.22 Uhr ist es.
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2: Es ist 7.25 Uhr. Guten Morgen.

0: Autobike, ab in die Arbeit, 7.30 Uhr ist es.
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0: Im Studio für euch Karin Feiler. Und Karin, die steirischen Seilbahnbetriebe haben heuer rund 76 Millionen Euro in den Erhalt und Ausbau ihrer Anlagen investiert. Das ist bei einer Branchentagung jetzt bekannt gegeben worden.
2: Ja, ein Schwerpunkt soll künftig auf der Unterstützung kleinerer und mittlerer Skigebiete liegen. Sie seien wichtig für den Nachwuchs und die Wertschöpfung in den Regionen. Dafür gibt es etwa eine Förderung des Landes Steiermark in Höhe von 1 Million Euro. Auch bei den Schulskikursen sieht die Branche Handlungsbedarf. Die derzeitige Mindestteilnahme von 70% einer Klasse sei für viele Schulen eine Hürde. Die Seilbahnen fordern deshalb flexiblere Regeln. Außerdem soll stärker auf gebrauchte und modernisierte Seilbahnen, Pistengeräte und Beschneiungsanlagen gesetzt werden. Bei Forstarbeiten in Zlatten im Bezirk Bruck mit Zuschlag ist gestern ein 26-jähriger Arbeiter schwer verletzt worden. Der Mann wollte in steilem Gelände einen gefällten Baum an eine Seilwinde anhängen, als sich ein Felsbrocken gelöst und ihn am linken Oberschenkel getroffen hat. Arbeitskollegen haben erste Hilfe geleistet und die Rettung verständigt. Die Bergrettung hat den schwer zugänglichen Einsatzort erreicht und den Verletzten geborgen. Mit dem Rettungshubschrauber ist der 26-Jährige schließlich ins LKH Graz geflogen worden. Und die Energie Steiermark beendet knapp ein Jahr nach dem Start ihrer Lade-App E-Links für E-Autos. Grund sind laut Unternehmen qualitätsbezogene Hürden und Hubschrauber ist der 26-Jährige schließlich ins LKH Graz geflogen worden. Und die Energie Steiermark beendet knapp ein Jahr nach dem Start ihrer Lade-App E-Links für E-Autos. Grund sind laut Unternehmen qualitätsbezogene Hürden und technische Probleme beim Partner. Die App sollte den Zugang

0: zu 31 Grad warm. Im Norden entstehen dagegen schon erste Wolken und Schauer bei 22 bis 31 Grad. Morgen wird es generell deutlich frischer mit 15 bis 20 Grad und nur mehr wenig Sonne.
1: 7.32 Uhr, der Radio Grün-Weiß Verkehrs- und Blitzreport. Da braucht ihr in Graz länger. Da staut es wegen Überlastung in der Puntigammer Straße. Ein Plus von 10 Minuten. Danke da an die Elke fürs Melden. Wenn ihr auch Infos für uns habt, gerne anrufen. 038 42 43 und dreimal die 0. Gute Fahrt.
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0: Tanz, Amboss und Fendrich in der Morgenwelle, 7.37 Uhr.
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0: Man at Work, für euch Women at Work hier auf Radio Grünweiß. 7.41 Uhr ist es.
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0: Karin, morgen ab 8, da verwandelt sich die Innenstadt von Kindberg beim Krämermarkt wieder in einen großen Marktplatz.
3: Genau, zahlreiche Stände laden zum Schauen, Stöbern und Einkaufen ein. Nähere Infos gibt es da unter kindberg.at.
0: Ebenfalls morgen startet im VAZ Krieglach das Theaterstück Oil of Olaf von der Landjugend Krieglach.
3: Bis Samstag bringen da zahlreiche Mitwirkende aus der Region das Stück mit viel Spielfreude und Charme auf die Bühne. Alle Infos gibt es unter krieglach.at.
0: Morgen ab 17 Uhr, da startet auf der Brandlwiese in Leoben das Leobener Wiesenfest.
3: Euch erwarten 4 Tage Volksfeststimmung mit großem Vergnügungspark, Trachtenflair und Livemusik unter anderem mit dabei. Gary Schweiger und die Herzkraftband Nathalie Holzner und Matthias Reim. Infos und Tickets gibt es unter wiesenfest-leoben.at.
0: Ebenfalls morgen um 18.30 Uhr, da heißt es im Motorikpark Gamlitz wieder Sortenreiner Oberkreiner.
3: Präsentiert wird der Abend von der Luis und Thomas Hammerl. Mit dabei sind dieses Mal das Katrainer Echo und die Kaiserwälder. Der Eintritt ist frei.
0: Am Freitag um 15 Uhr, da lädt der Pensionistenverband Kindberg unter dem Motto mit Musik in den Herbst ins Volkshaus.
3: Für Stimmung sorgen die Gorssteigburm. Dazu gibt es ein Schätzspiel mit attraktiven Preisen. Der Eintritt ist eine freiwillige Spende.
0: Und jetzt wird's noch sportlich.
3: Ab Freitag um 19 Uhr steigt beim TuS Bad Waltersdorf das Derby gegen Ilz im Thermenstadion. Danach geht es ab 21 Uhr bei der Dorfdisco im Discozelt weiter.
0: Und bei uns geht es auch gleich weiter, denn das war es noch lange nicht. Ja, was noch für ein Wochenende gleich hier bei uns.
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0: Ja, und das letzte Wochenende, wisst ihr, was ich meine? Das ist so richtig vollgepackt, bevor die Schule wieder startet.
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0: Am Freitag um 19 Uhr, Karin, da lädt der Gemeinschaftspark Gratkorn zum Sommerausklang.
3: Die Roaring 60s Company sorgt mit Musik aus den 60er, 70er und 80er Jahren für Stimmung. Und der Eintritt, der ist natürlich frei.
0: Von Freitag bis Sonntag, da bringt das Latin-Fest lateinamerikanisches Lebensgefühl auf den Hauptplatz in Bruck an der Mur.
3: Ab jeweils 12 Uhr warten mehr als 60 Gerichte, tropische Drinks, Live-Musik, DJs und Salsa-Workshops auf euch. Der Eintritt ist frei.
0: Am Samstag ab 9, da steigt der Eicher Kirtag in Eich im Ennstal.
3: Rund 20 Musikgruppen, traditionelle Handwerksvorführungen, regionale Schmankerl, ein Kinderhandwerkspark und die 26. Eicher Traktor Trophy sorgen für ein abwechslungsreiches Programm. Infos gibt es da unter schladming-dachstein.at.
0: Am Samstag von 10 bis 12 Uhr gibt's das Radio Grün-Weiß Wunschradio live on Tour vom Libizaner Almabtrieb in Köflach.
3: Ja, und du, liebe Patricia, erfüllst da die Musikwünsche vor Ort und es erwartet euch natürlich auch ein buntes Rahmenprogramm für Jung und Alt.
0: Ja, und ich freue mich auf die Pferde. So, ebenfalls am Samstag, da startet in Hirschegg Pack der traditionelle Birnkirtag.
3: Bis Montag wird unter dem Motto das ganze Dorf in Bühne, ist Bühne, mit alten Traktoren, Handwerk, Tracht und Musik gefeiert. Alle Infos gibt es unter regiongraz.at.
0: Und am Samstag von 13 bis 15 Uhr ist Radio Grün-Weiß live zu Gast bei der Hafendorfer Almpartie mit Wandertag auf der Rieseralm in Obdach.
3: Mario Freis moderiert. Dazu gibt es Wanderungen, Radtouren, Kulinarik und viel Zirpen- und Herbststimmung. Vielleicht auch ein Zirbenschnaps.
0: Ja, ganz bestimmt. Ganz bestimmt gut auch.
3: Ja, alles, was ihr da auch so vorhabt, inklusive Schnapsadel, da wünschen wir natürlich viel Spaß und gute Unterhaltung.
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0: American Pie zum Frühstück für euch am Mittwoch, 7.53 Uhr. Ja, und während sich die Schwammerl heuer ja ein bisschen wegen dem Wetter schwer getan haben, die Chaletdörfer, die sprießen noch immer wie die Schwammerl aus dem Boden, sehr zum Leidwesen mancher Einheimischer. Das und mehr gibt's gleich in den Nachrichten um 8 hier auf Radio Kornweiß.
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0: Ja, in 4 Minuten ist es auch schon 8. Einen schönen guten Morgen.

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1: Im Studio Helene Feichtenhofer. Schönen guten Morgen. Europas Mobilfunkriesen sagen Elon Musks Starlink den Kampf an, wollen sich zu einem gemeinsamen Konsortium für Satellitenfunk zusammenschließen. Die EU will dafür Frequenzen reservieren. Satelliten in Erdnähe sollen bei diesem Netz quasi als fliegende Mobilfunkmasten dienen und so helfen, bisherige Funklöcher zu stopfen. Um den Tourismus im Ort anzukurbeln, setzen viele kleine Gemeinden auf Chaletdörfer. Gegenwind kommt da immer wieder von den Menschen im Ort, die mit den Feriendörfern teilweise nicht einverstanden sind. Oft, weil sie befürchten, dass diese Chalets dann quasi von einigen als Zweitwohnsitz genutzt werden. Da hat sich in den letzten Jahren aber gesetzlich einiges getan, sagt uns Arthur Schindelegger von der BOKU.
2: Wichtig ist es den Landesgesetzgebern genauso wie den Gemeinden, wenn solche Chaletdörfer errichtet werden, dass sie dauerhaft vermietet werden, sowohl im Winter wie im Sommer, dass dort wirklich eine Beherbergung stattfindet und dass das keine versteckten Zweitwohnsitze sind. Dieser Konflikt hat über Jahrzehnte natürlich zu einem gewissen Teil bestanden. Das hat man weitgehend über auch die Kontrolle und auch die Gesetze schließen können.
1: Die Chaletdörfer können laut Schindelegger durchaus wirklich Gemeinden beleben. Zum Problem werden sie, wenn sie zu abseits liegen bzw. die Betreiber in wirtschaftliche Schwierigkeiten geraten und die Chalets dann nicht mehr vermietet werden. Gestern Abend mussten mehrere Feuerwehren aus dem Bezirk Horn zu einem Einsatz auf der Franz-Josefs-Bahn. Ein Zug ist wegen eines Oberleitungsschadens auf offener Strecke plötzlich stehen geblieben. Die Feuerwehr musste 41 Reisende aus dem Zug holen. Die Reparaturarbeiten auf der Strecke werden bis voraussichtlich heute Mittag dauern. In Linz startet heute das Ars Electronica Festival. Es steht heuer unter dem Motto Zukunft beginnt, Mensch sein verhandeln. Das Festival geht heuer an mehr als 40 Schauplätzen mitten in Linz über die Bühne und dauert bis zum 13. September.
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3: Sonnenbrille noch einmal einpacken, aber den Regenschirm gleich dazulegen. Heute startet der Tag vielerorts noch sonnig, aber in der Oberstarmark türmen sich bereits jetzt am Vormittag die ersten Quellwolken und gegen Mittag sind auch Schauer möglich. Je nach Region liegen die Temperaturen heute zwischen 22 und 31 Grad. Aktuell hat es bei euch in Gröbming 14 Grad, in Murau 13 Grad und in Lassins Höhe 20 Grad. Morgen wird es trüb, regnerisch und deutlich kühler mit 15 bis 20 Grad.
4: Danke Karin. 2 Minuten nach 8, der Radio Grün-Weiß Verkehrs- und Blitzreport. Da staut's auf der A9 Richtung Linz ab Karlsdorf. Da braucht ihr gut und gerne 10 Minuten länger. Und auch in Graz ein Plus von 10 Minuten. In der Puntigammer Straße auch hier immer wegen der Baustelle Stau wegen Überlastung. Wenn ihr für uns Verkehrsinfos habt, gerne per WhatsApp, Text oder Sprachnachricht 0664 22 22 99 4. Gute Fahrt.
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4: Mit Karin Feiler.
5: Guten Morgen. Und Patricia Scheuchenstuhl.
4: Schönes Aufstehen. Heute war der Tag des Wiener Schnitzels.
5: Mhm.
4: Gehört das eigentlich auch schon zum Fast Food?
5: Braucht ein bisschen, gell, bis fertig
4: dauert.
5: Ist.
4: Das dauert.
5: Maximal
4: bis das goldbraun ist, ja, das dauert. Maximal, wenn man es dann in ein Semmel tut. Das ist ein österreichisches Fast Food, ein Schnitzelsemmel.
5: Ja, die wäre jetzt gut.
4: Die wäre jetzt wirklich schon gut. Wir sind schon länger auf, wir dürfen um 8 schwärmen. Fast Food kennen wir, Fast Fashion leider auch. Da braucht es Lösungen, Die braucht man vielleicht nicht selber erfinden, da braucht man eigentlich nur über die Grenzen schauen. Schauen wir uns an, besser gesagt Marlene Baumgartner. Gleich nach STS und Mike and the Mechanics. Schönes Aufstehen.

0: möglichst entspannten Mittwochmorgen hier auf Radio Kön Weiß. Jetzt geht's nach Frankreich. Frankreich, ein Land, das ja für die gute Küche bekannt ist, aber bald nicht mehr nur.
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0: In Frankreich, da gibt's jetzt nämlich einen Vorstoß gegen Ultra-Fast-Fashion, also extrem billige Kleidung, die nur kurz getragen und richtig schnell wieder weggeworfen wird. Mit einem neuen Gesetz will Frankreich diese Wegwerfmode jetzt stärker regulieren, Marlene Baumgartner.
2: Genau, das französische Parlament hat ein Gesetz beschlossen, das vor allem Anbieter wie Shein oder Temu stärker in die Pflicht nehmen soll. Mhm. Denn allein in Frankreich landen jedes Jahr hunderte Millionen solcher extrem billigen Kleidungsstücke auf dem Markt. Auch bei uns in Österreich ist das Ganze natürlich ein großes Thema. Mhm. Aber Frankreich legt jetzt mal vor und geht sozusagen mit gutem Beispiel voran. Dort soll diese Masse nämlich wirklich eingedämmt werden.
0: Schauen wir uns gerne natürlich an, aber ich glaube, so einfach verbieten kann man diese Art von Kleidung ja nicht, denke ich mir.
2: Nein, stattdessen soll es unter anderem einen sogenannten Produktionsmalus geben. Heißt, Anbieter, die besonders viel extrem billige Kleidung auf den Markt bringen, sollen auch dafür zahlen. Die Idee dahinter ist, dass sich die Hersteller zweimal überlegen, ob sie immer noch mehr und noch billigere Kleidung produzieren. Mhm. Zusätzlich will Frankreich übrigens auch die Werbung für diese Art von Kleidung einschränken. Ob das Gesetz die Wegwerfmode tatsächlich eindämmen kann, wird sich erst zeigen.
0: Auf alle Fälle spannend. Also Frankreich geht damit auf jeden Fall einen interessanten Schritt und setzt schon mal ein tolles Zeichen gegen Fast Fashion.
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0: mehr Schlager. Für euch zum Aufstehen auch am Mittwoch, 19 Minuten nach 8. Dermot Kennedy, den haben wir so kennengelernt. So kiss me the way that you would. Ja, und bei seiner neuen Single, da zeigt er sich auf seine besonders emotionalen Seite. Funeral handelt von einem Menschen, den man eben verloren hat und der einem sehr geprägt hat. Eine Verbindung, die bleibt. We held a funeral for her. Gibt's gleich hier bei mir für euch zum Aufstehen hier auf Radio Grünwalds. Schönen guten Morgen.
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so klingt er. Euer Mittwochmorgen hier auf Radio Grünweiß. In 4 Minuten ist es 8:30. Dann gibt es alle Infos aus der Steiermark. Da kann ich schon mal eine kleine Triggerwarnung losschicken. Für alle, die es nicht so mögen, wenn es so schlingelt. Gleich hier bei uns.

0: seid nicht allein. Wir stehen gemeinsam auf an diesem Mittwoch hier mit der grün-weißen Morgenwelle. 8.30 Uhr ist es auch schon geworden. Guten Morgen.
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0: Und im Studio bei mir wieder Karin Feiler.
2: Schönen guten Morgen. Der Glasfaserausbau wird vielerorts vorangetrieben. Eine Technik aus der Steiermark sorgt dabei für besondere Aufmerksamkeit. Das Unternehmen Lejet aus Ebersdorf bei Hartberg setzt auf ein patentiertes Verfahren, mit dem Glasfaserkabel schneller und mit weniger Grabungsaufwand verlegt werden können. Marc Ehrengroß.
3: Dabei wird das Kabel mit Hilfe von Druckluft direkt in ein zuvor vorbereitetes Rohr eingeblasen. Die Technik kommt bereits bei Glasfaserprojekten in Österreich, Deutschland und weiteren Ländern zum Einsatz. Auch in den sozialen Medien ist Lejet erfolgreich. Die kurzen Videos direkt von den Baustellen sind innerhalb von nur 6 Monaten mehr als 10 Millionen Mal auf Instagram und Facebook angesehen worden. Mehr als 9000 neue Follower sind dazugekommen. Ein einzelnes Video ist sogar schon knapp 4,9 Millionen Mal aufgerufen worden.
2: Entwickelt worden ist das Verfahren gemeinsam mit Straßenbauexperten sowie der TU Wien und der TU Graz. Die Technologie ist inzwischen in 42 Ländern patentiert. Die steirischen Seilbahnbetriebe haben heuer rund 76 Millionen Euro in den Erhalt und Ausbau ihrer Anlagen investiert. Das ist jetzt bei einer Branchentagung bekannt gegeben worden. Ein Schwerpunkt soll künftig auf der Unterstützung kleinerer und mittlerer Skigebiete liegen. Sie seien wichtig für den Nachwuchs und die Wertschöpfung in den Regionen. Dafür gibt es etwa eine Förderung des Landes Steiermark in Höhe von 1 Million Euro. Auch bei den Schulskikursen sieht die Branche Handlungsbedarf. Die derzeitige Mindestteilnahme von 70% einer Klasse sei für viele Schulen eine Hürde. Die Seilbahnen fordern deshalb flexiblere Regeln. Außerdem soll stärker auf gebrauchte und modernisierte Seilbahnen, Pistengeräte und Beschneiungsanlagen gesetzt werden. Und einen ungewöhnlichen Einsatz hat es für die Berg- und Naturwacht in Liboch gegeben. Eine seltene Würfelnatter hat sich in einer elektrischen Außenjalousie verfangen und konnte sich nicht mehr selbst befreien. Ein speziell ausgebildeter Naturwächter konnte die Schlange unverletzt befreien und anschließend bei einem nahegelegenen Gewässer wieder freilassen. Liboch gegeben, eine seltene Würfelnatter hat sich in einer elektrischen Außenjalousie verfangen und konnte sich nicht mehr selbst befreien. Ein speziell ausgebildeter Naturwächter konnte die Schlange unverletzt befreien und anschließend bei einem nahegelegenen Gewässer wieder freilassen. Würfelnattern sind ungiftig, werden bis zu 1 Meter

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1: 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Und den heutigen Tag, den habe ich mir ganz genau für euch angeschaut.
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1: Mittwoch, der 9. September und eine echte medizinische Sensation ist vor 130 Jahren in Frankfurt gelungen. Ein Arzt hat dort nämlich damals zum allerersten Mal erfolgreich eine Wunde am offenen Herzen vernäht. Ein wirklich historischer Moment. Vor 71 Jahren hat der österreichische Nationalrat das allgemeine Sozialversicherungsgesetz beschlossen. Damit ist die Grundlage für das soziale Netz gelegt worden, auf das wir uns alle bis heute verlassen können.
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1: 1956 hatte Elvis Presley seinen ersten Auftritt in der weltbekannten Ed Sullivan Show. Über 60 Millionen Menschen haben damals vor den Fernsehgeräten zugeschaut. Und für Elvis ist es der entscheidende Meilenstein für seinen Durchbruch gewesen. Und für uns ist der heutige Tag quasi ein Feiertag. Gefeiert wird nämlich der Tag des Wiener Schnitzels. Geburtstag hätte heute der österreichische Theaterregisseur und Intendant Max Reinhardt. Mit seiner Jedermann-Inszenierung hat er 1920 die Salzburger Festspiele begründet. Geburtstag feiert heute Publikumsliebling Hugh Grant. Der britische Schauspieler wird heute 66 Jahre alt. Wir bleiben in der Schauspielwelt. Michelle Williams feiert ihren 46. Geburtstag. Und damit noch nicht genug. Auch Adam Sandler hat Grund zu feiern. Er wird heute 60. It's a beautiful day. 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Und Jazz- und Popsänger Michael Bublé feiert heute ebenfalls Geburtstag. Er wird heute 51 Jahre alt.
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1: Und heute ein Song, den erst der Remix zum ganz großen Hit gemacht hat. Imani hat 2014 Don't Be Shy veröffentlicht, aber der Durchbruch ist erst 2 Jahre später gekommen durch die Remix-Version 2016 dann auch bei uns in Österreich auf Platz 1 in den Charts.

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1: Im Studio Helene Feichtenhofer. Die EU-Kommission will heute strengere Regeln für Airbnb und Co. vorstellen. Bezahlbare Wohnungen sind in vielen Städten inzwischen Mangelware, vor allem in Touristen-Hotspots. Viele europäische Städte haben deswegen Kurzzeitvermietungen schon verboten oder eingeschränkt. Häufig klagen die Anbieter aber gegen diese Einschränkungen. Da will die EU den Kommunen nun helfen, indem sie diese Regeln für Ferienwohnungen für ganz Europa vereinheitlicht. Der Hitzesommer heuer hat einen deutlichen Gewinner, die Klimabranche. Die Nachfrage nach Klimageräten und Klimaanlagen war riesig. Bei den Technikbetrieben haben die Telefone quasi durchgeläutet. Und weil der Andrang so groß war, sind die Betriebe auch jetzt im Herbst noch gut beschäftigt. Als Sieg der Vernunft bezeichnet die Wirtschaftskammer die Absage der geplanten Lkw-Maut auf einigen Landesstraßen im Burgenland. Die Maut wurde gestern abgesagt nach einem Gespräch zwischen dem Land Burgenland und der Wirtschaftskammer. Statt der Maut will man den Lkw-Verkehr nun durch neue Gewichtsbeschränkungen und Fahrverbote einschränken. Mit dem Ziel, den überregionalen Schwerverkehr zurück auf die Autobahnen, Schnellstraßen und Bundesstraßen zu bringen. In Oslo gibt es heute das Staatsbegräbnis für den norwegischen König Harald. Der Trauerzug startet um 12 Uhr im Königlichen Schloss und geht in den Dom der Stadt, wo die Trauerfeier stattfindet. Zu der werden viele Königsfamilien und auch Staatsoberhäupter erwartet.
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2: Ja, da braust von Westen eine Kaltfront auf uns zu und die hat einige Teile der Steiermark auch schon erreicht. In Schladming etwa, da regnet es schon bei 18 Grad. Sonniger ist es hingegen bei euch in Feldbach, da messen wir 25 Grad und auch wenn wir Richtung Mürztal schauen, in Krieglach noch sonnige 21 Grad. Gerade im Süden kann es heute nochmal richtig heiß werden, bis zu 31 Grad, denn der Süden, der ist da begünstigt, da sollte erst am späten Nachmittagabend dann diese Schauer- und Gewitterfront eintreffen. Ansonsten bleibt es kühler um die 20 Grad, aber Regenschauer und Gewitter, die kommen überall in der Steiermark, dann spätestens, wie gesagt, später Nachmittag, Abend und bis morgen Donnerstag hat sich dann das Wetter auf Herbst umgestellt. 2 nach 10, der Radio Grün-Weiß Verkehrs- und Blitzreport für euch. A9 Richtung Linz, da gibt es eine Sperre beim Grenzübergang Spielfeld. Auch die Abfahrt Spielfeld ist gesperrt. Schuld ist ein Unfall. Ausweichen könnt ihr derweil über den alten Grenzübergang Spielfeld. Wenn ihr noch Verkehrsinfos habt, gerne auch per WhatsApp, Text oder Sprachnachricht an 0664 22 22 99 4. Gute Fahrt.
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2: Ja, manche Künstlerinnen und Künstler haben so ein bisschen eine Textilallergie. Wie soll ich sagen? Auch die Mountain Crew. Die sieht man ja gern oben ohne. Aber nichts geht ohne die Lederhosen. Und da gibt es ja auch den neuen Song der Mountain Crew. Darüber sprechen wir in dieser Stunde. Einen schönen Mittwochvormittag.

0: So, und jetzt Lederhosen an und T-Shirt aus. Schönen Mittwochvormittag bei der Arbeit hier auf Radio Grün-Weiß. Ja, genau das könnte nämlich das Motto der Mountain Crew sein. Die Burschen haben da eine super Nische gefunden. So ein bisschen Party, Volksmusik, Schlager, jede Menge gute Laune. Und genau das gibt's auch auf ihrem neuen Album Lederhosenburt zu hören. Das Allerbeste, die CD, die kann man auch wirklich noch in Händen halten, Philipp Raffezeder.
1: Für uns ist das halt natürlich ganz besonders unser erstes eigenes Album und das natürlich auch, wie du schon gesagt hast, in echter physischer Form. Weiß man ja gar nicht, wie lange das noch sein wird, dass jemand eine CD rausbringt, so eine richtige. Und wir haben sich gedacht, das ist irgendwie so ein Kindheitstraum, das müssen wir jetzt machen. Mhm. Ja, und da kommen jetzt mit einem Schlag 15 Songs und ja, wir sind, muss ich sagen, ganz stolz drauf.
0: Ja, so eine CD, die könnte vielleicht sogar noch zum Sammlerstück werden, oder Bernhard Schweiger?
2: Viele sagen, ich habe ja keinen CD-Player, aber um das geht es eigentlich gar nicht. Es geht um das, ich halte was in der Hand, ich habe einen Teil von der Mountain Crew bei mir zu Hause stehen und ich habe was zum Angreifen. Das haben wir gesagt, in dem Fall ist uns auch noch ganz wichtig und wie der Philipp schon gesagt hat, auch der Kindheitstraum, die eigene CD, dieses Plastikding, wo das eigene Gesicht oben ist und das Bandlogo, das, da ist man einfach stolz, das ist einfach geil.
0: Ja, 15 Songs sind da drauf, auf dem Album Lederhosenburen natürlich auch der Titelsong selbst, Philipp.
1: Der Titelsong hat natürlich perfekt gepasst, es ist ja immer so, man hat da so eine Handvoll Lieder und dann denkt man noch drüber, wie könnte das Album heißen und ja, das war dann natürlich ein leichtes sozusagen, weil der Titel Lederhosenburen hat dem Album dann den Namen gegeben. Wir haben natürlich auch ganz viele Tiere drauf, weil natürlich ist auch unser Oktopus drauf. Es ist aber auch der Kakadu drauf, es ist die Schnecke drauf, es ist der Willi, der längste Wurm der Welt. Aber keine Angst, es sind nicht nur Tiere drauf. Wir haben eben auch den typischen Mountain Crew Sound. Wir haben alles, was Lederhosen so betrifft und Tradition und Österreich. Aber auch besingen wir auch gerne wieder das Bier sozusagen in dem neuen Album. Da gibt es den Titel Friede sei mit Bier zum Beispiel. Oder es gibt auch Weizen in der Sonne. Also die Liebe zum Bier besingen wir dann natürlich auch wieder.
0: Also in diesem Sinne, Friede sei mit Bier. T-Shirt aus, Lederhose an. Ich bin

0: Ich habe mal sagen lassen, im Nationalpark Gesäuse, da hört man gerade am Abend und in der Nacht derzeit ganz oft lauten, hohen Gesang. Wer sich da eingenistet hat, das und mehr in Radio Grün-Weiß regional um halb.
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0: Ja, und gleich können wir uns alle ein bisschen lockern mit der neuen Single von Caro Fuchs. Es ist 10.30 Uhr geworden.
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0: Im Studio bei mir Karin Feiler und Karin, der Grazer Technologiekonzern Andritz hat einen Großauftrag aus der Slowakei erhalten.
2: Ja, das Unternehmen modernisiert gemeinsam mit einem Partner das größte Wasserkraftwerk des Landes. Der Auftragswert für Andritz liegt im mittleren dreistelligen Millionen-Euro-Bereich. Bei dem Kraftwerk werden unter anderem 8 Turbinen und Generatoren erneuert. Dadurch soll die Lebensdauer der Anlage um mindestens 30 Jahre verlängert werden. Das Kraftwerk produziert rund 10% des slowakischen Stroms. Die Energie Steiermark beendet knapp ein Jahr nach dem Start ihre Lade-App E-Links für E-Autos. Grund sind laut Unternehmen qualitätsbezogene Hürden und technische Probleme beim Partner. Die App sollte den Zugang zu rund 600.000 Ladestationen in Europa ermöglichen. Zuletzt war sie für Kunden mehrere Tage nicht nutzbar. Am Montag ist schließlich das Aus bekannt gegeben worden. Bereits bezahlte Grundtarife werden zurückerstattet. Die Energie Steiermark verweist künftig auf ihre Mobilitätskarte. Kunden kritisieren allerdings, dass die Tarife dafür höher seien als bisher. Und im Nationalpark Gesäuse ist erstmals die große Schiffkopfschrecke nachgewiesen worden. Entdeckt worden ist sie bei einem Besuch von Mitarbeitern des Nationalparks Berchtesgaden. Die wärmeliebende Heuschreckenart stammt ursprünglich aus südlicheren Regionen und breitet sich zunehmend nach Norden aus. Sie gilt damit auch als Profiteurin des Klimawandels. Auffällig ist die große Schiffkopfschrecke vor allem durch ihren lauten, hochfrequenten Gesang, der besonders am Abend und in der Nacht zu hören ist. Und wie das Wetter aktuell ist, das weiß Patricia Scheuchenstuhl.
0: Ja, ob sie da heute Abend singt bei dem Regen, weiß ich noch nicht. Denn derzeit ist es zwar noch trocken, aber nicht mehr überall von Westen. Da kommen in der Steiermark schon die ersten Schauer auch zusammen. Da trifft uns ja eine Kaltfront heute. Aber so im Süden schaut es eigentlich gut aus. Und auch im Osten der Steiermark, auch zum Teil in der Obersteiermark, noch einiges an Sonnenschein. Da gehen sich stellenweise noch bis zu 30 Grad aus. Wie gesagt, nicht überall, die Höchstwerte zwischen 23 und 30 Grad, also sehr unterschiedlich. Und es wird zunehmend nass am Nachmittag. Auch in Richtung Abend geht es da zum Teil dann mit Regenschauer und Gewitter. Zum Teil sind da sogar Sturmböen heute drinnen. 10.33 Uhr, der Radio Grün-Weiß Verkehrs- und Blitzreport A9 Püren Autobahn Richtung Linz. Grenzübergang Spielfeld und auch die Abfahrt Spielfeld sind gesperrt. Nach einem Unfall ausweichen geht da über den alten Grenzübergang Spielfeld. Und eure Geschwindigkeit, die wird auch kontrolliert in Leoben in der Kärntner Straße beim ehemaligen Kicker. Danke da an den Hubert fürs Melden. Wenn ihr auch Infos habt, 038 42 43 und 3x die 0. Gute Fahrt.
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0: Unseren Radio Grün-Weiß Verkehrs- und Blitzreportern entgeht wirklich gar nichts. Da wird nämlich kontrolliert auf der S6 Semmering-Schnellstraße Richtung Wien und zwar vor dem Tanzenbergtunnel. Danke da an den Gernot fürs Anrufen. Also da würde ich mal sagen, stumm lächeln und winken, obwohl einen da wahrscheinlich das Grinsen ein bisschen einfriert, wenn man da gerade frisch geblitzt worden ist. Aber wo ja in dieser Woche noch was zu lachen haben, schauen wir mal, da gibt es viel.
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0: Ja, morgen ab 8 verwandelt sich die Innenstadt von Kindberg beim Krämermarkt wieder in einen großen Marktplatz. Zahlreiche Stände laden zum Schauen, Stöbern und Einkaufen ein. Infos gibt's da unter kindberg.at. Ebenfalls morgen startet im VAZ Krieglach das Theaterstück Oil of Olaf der Landjugend Krieglach. Bis Samstag bringen zahlreiche Mitwirkende aus der Region das Stück mit Spielfreude und Charme auf die Bühne. Infos für euch unter krieglach.at. Morgen ab 17 Uhr startet auf der Brandlwiese in Leoben das Wiesenfest. Euch erwarten 4 Tage Volksfeststimmung mit großem Vergnügungspark, Trachtenflair und Live-Musik. Unter anderem mit Gary Schweiger und der Herzkraftband, Nathalie Holzner und Matthias Reim. Infos und Tickets unter wiesenfest-leoben.at. Ebenfalls morgen um 18.30 Uhr heißt es im Motorikpark Gamlitz Sortenreiner Oberkreiner, präsentiert von der Louis und Thomas Hammerl. Mit dabei sind diesmal das Katrainer Echo und die Kaiserwälder. Der Eintritt ist frei. Am Freitag um 15 Uhr lädt der Pensionistenverband Kindberg unter dem Motto Mit Musik in den Herbst ins Volkshaus. Für Stimmung sorgen die Gorssteigburm. Dazu gibt es ein Schätzspiel mit attraktiven Preisen. Der Eintritt ist da eine freiwillige Spende. Sportlich haben wir es auch noch. Ab Freitag um 19 Uhr steigt beim TuS-Bad Waltersdorf das Derby gegen Ilz im Thermenstadion. Danach geht es ab 21 Uhr dann bei der Dorfdisco im Disco-Zelt weiter. Und da hätten wir noch einiges für euch. Ich würde sagen, zuvor mal Musik.
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0: Matthias Reim. Wieder in der Steiermark beim Leobner Wiesenfest. Aber nicht nur darauf können wir uns in den nächsten Tagen freuen.
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0: Am Freitag um 19 Uhr lädt der Gemeinschaftspark Gradkorn zum Sommerausklang. Die Roaring 60s Company sorgt mit Musik aus den 60er, 70er und 80er Jahren für Stimmung. Der Eintritt ist frei. Von Freitag bis Sonntag bringt das Latinfest lateinamerikanisches Lebensgefühl auf den Hauptplatz in Bruck an der Mur. Ab jeweils 12 Uhr warten mehr als 60 Gerichte, tropische Drinks, Live-Musik, DJs und Salsa-Workshops auf euch. Der Eintritt ist frei. Am Samstag ab 9 steigt der Eicher Kirtag in Eich im Ennstal. Rund 20 Musikgruppen, traditionelle Handwerksvorführungen, regionale Schmankerl, ein Kinderhandwerkspark und die 26. Eicher Traktor Trophy sorgen für ein abwechslungsreiches Programm. Infos gibt's unter schladming-dachstein.at. Am Samstag von 10 bis 12 Uhr, da gibt's das Radio Grün-Weiß Wunschradio live on Tour vom Lipizzaner Almabtrieb in Köflach. Ich freue mich, da vor Ort zu sein, erfülle natürlich Musikwünsche, erwarte spannende Gäste und natürlich gibt's dort auch ein buntes Rahmenprogramm für Jung und Alt. Ebenfalls am Samstag startet in Hirschegg Pack der traditionelle Birnkirter. Bis Montag wird unter dem Motto „Das ganze Dorf ist Bühne“ mit alten Traktoren, Handwerk, Tracht und Musik gefeiert. Alle Infos gibt es unter regiongraz.at. Und am Samstag von 13 bis 15 Uhr ist Radio Grün-Weiß live zu Gast bei der Hafendorfer Almpartie mit Wandertag auf der Rieseralm in Obdach. Mario Freis moderiert. Dazu gibt es Wanderungen, Radtouren, Kulinarik und natürlich auch viel Zirpen und Herbststimmung. Was auch immer ihr vorhabt, da wünschen wir natürlich viel Spaß und gute Unterhaltung.
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Guten Tag. Manchmal kann man sich beim Einkaufen über manche Produkte oder so richtig ärgern. Ob es da die Produkte, die euch so richtig aus der Haut fahren lassen, auch auf die Liste geschafft haben, die jetzt zur Konsumente des Jahres gewählt werden können, das schauen wir uns in den Nachrichten um 11 an hier auf Radio Grünweiß.

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1: Im Studio Hannes Haab. Die Konsumentenschützer des VKI suchen wieder einmal nach der Konsumente des Jahres. 5 Produkte stehen da zur Auswahl, die Konsumenten heuer besonders aufgeregt haben. Da geht es um übergroße Verpackungen, aber auch um eine Süßigkeit mit einer unerwarteten Zutat. Theresa Bauer vom VKI.
2: Bei dem eine alkoholische Zutat enthalten ist, die man aber so nicht erwarten würde. Das sind konkret einzeln verpackte Kuchenriegel, die aber auch gerne auch Kindern mitgegeben werden könnten, zum Beispiel in die Schule.
1: Abstimmen kann man bis zum 9. Oktober auf der Homepage des VKI. Die EU-Kommission will heute strengere Regeln für Airbnb und Co. vorstellen. Bezahlbare Wohnungen sind in vielen Städten inzwischen Mangelware, vor allem in Touristen-Hotspots. Viele europäische Städte haben deswegen Kurzzeitvermietungen schon verboten oder eingeschränkt. Häufig klagen die Anbieter aber gegen diese Einschränkungen. Da will die EU den Kommunen nun helfen, indem sie diese Regeln für Ferienwohnungen für ganz Europa vereinheitlicht. Die neuen gegenseitigen Angriffe zwischen den USA und dem Iran treiben den Öl- und Gaspreis weiter nach oben. Der Preis für ein Fass Öl ist heute erneut über die 100 US-Dollar-Marke gesprungen. Der Preis für Erdgas in Europa liegt noch knapp unter der 80-Euro-Marke je Megawattstunde. Nur vor 4 Jahren ist der Gaspreis noch höher gelegen. Europas Mobilfunkriesen sagen Elon Musks Starlink den Kampf an und wollen sich zu einem gemeinsamen Konsortium für Satellitenfunk zusammenschließen. Die EU will dafür Frequenzen reservieren. Satelliten in Erdnähe sollen bei diesem Netz quasi als fliegende Mobilfunkmasten dienen und so helfen, bisherige Funklöcher zu stopfen.
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3: Die Temperaturen in der Steiermark schon jetzt sehr unterschiedlich. 27 Grad, die messen wir bei euch in Gnas. Angenehme 23 bei der Murinsel in Bruck an der Mur, aber zum Teil in der Obersteiermark in Atmen und etwas auch schon ein bisschen Regen. 20 Grad von Westen her, da breitet sich ja heute im Laufe des Tages eine Kaltfront auf. Da kann es auch sehr windig dabei werden. In der südlichen Steiermark später sind da auch sogar ein paar Sturmböen möglich. Ja, das Wetter, das stellt sich um. Heute so zwischen 23 und 30 Grad, ihr merkt, sehr unterschiedlich. Morgen dann pendelt sich das Ganze so zwischen 15 und 20 Grad ein. Viele Wolken, vielleicht ein bisschen Sonne, aber gebietsweise auch Regen. 3:53, der Radio Grün-Weiß Verkehrs- und Blitzreport. Da ist auf der A9 Richtung Linz der Grenzübergang Spielfeld, aber auch die Abfahrt Spielfeld noch immer gesperrt nach einem Unfall. Ausweichen geht da über den alten Grenzübergang Spielfeld. Eure Geschwindigkeit, die wird nach wie vor kontrolliert in Leoben, Kärntner Straße, und zwar beim ehemaligen Kicker. Allen unterwegs eine gute und sichere Fahrt.
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3: Ja, wenn um 11:15 das Bauchel knurrt, schickt man schon mal einen Kollegen los, kauf ein Mittagessen, ja. Aber dann Sushi schnell aus der Kühltheke mitnehmen. Da könnt euch jetzt vielleicht ein bisschen der Appetit vergehen. Die Arbeiterkammer hat da nämlich getestet, hat 10 Sushi-to-go-Boxen untersucht. Ja, was soll man sagen? 7! 7 davon sind durchgefallen. Teilweise erhöhte Keimwerte, alter oder sogar schmieriger Lachs. Das hört sich nicht gut an. Also da sind nicht nur die Boxen durchgefallen, könnt auch mit eurem Magen passieren.
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0: Einer unserer Hit-Tipps im Radio Grün-Weiß Hit-Voting. Und ja, für alle, die auf den LASK gestern in der Champions League getippt haben. Ja, leider nein. Marcel Fischer.
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2: Der LASK kassiert bei seiner Champions-League-Premiere eine knappe Niederlage bei AEK Athen. Die Griechen gewinnen durch einen herrlichen Freistoßtreffer mit 1:0. Sascha Kalajdzic vergibt in der Schlussphase eine Riesenchance zum Ausgleich. Didi Kühlbauer im Sky-Interview.
3: Wir haben definitiv heute gesehen, dass eben auf internationalem Niveau, dass du einfach in der Zweikampfführung musst du einfach präsenter sein. Und wir haben dann das brav gemacht, würde ich sagen. Also jetzt nicht, dass das jetzt eine schlechte Leistung war, aber ich glaube, im internationalen Spiel brauchst du dann ein bisschen mehr. Und haben dann hinter dich mit Sascha unglaubliche Chance. Also kannst du dann das 1-1 machen. Aber ich glaube, dass wir auf diesem Niveau noch ein bisschen und steigern müssen.
2: Ihren nächsten Auftritt in der Königsklasse absolvieren die Linzer am 14. Oktober vor Heimpublikum gegen Liverpool. Zu den anderen Champions-League-Partien: Real Madrid bezwingt Inter Mailand mit 2:1, Manchester City gewinnt in Porto durch einen Haaland-Doppelpack mit 2:0, Dortmund schlägt Villarreal per Gerasi-Doppelpack mit 3:2 und Aston Villa setzt sich bei Club Brügge ebenfalls mit 3:2 durch. Heute Abend folgen unter anderem Liverpool-Atletico, Napoli-Arsenal und um 18.45 Uhr bereits Barcelona gegen Feyenoord Rotterdam. Tennis: Alexander Zverev hat bei den US Open souverän das Viertelfinale erreicht. Der French Open-Sieger schlägt den Italiener Luciano Dadieri in 3 Sätzen. Bereits im Halbfinale stehen Arina Sabalenka und Francis Tiafoe. Und der neue FIS-Präsident Alexander Ospelt hält trotz Kritik von einigen Seiten am Konzept jährlicher Skiweltmeisterschaften ab 2032 fest. Unter anderem stellt sich ja auch der ÖSV bisher quer. Ospelt will den noch nicht beschlossenen Plan aber zunächst mit allen Beteiligten besprechen. Ich möchte nichts falsch machen, ich möchte alle einbeziehen und stehe da einer Diskussion offen gegenüber, sagt Ospelt im ORF-Interview.
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0: in Southern California. Man könnte auch sagen, it never rains in Southern Styria. Aber heute später am Tag bestimmt. Und apropos Steiermark, ja, da hat es jetzt einen züngelnden Einsatz, eine züngelnde Tierrettung in Liboch gegeben. Das und mehr haben wir für euch in Radio Grün-Weiß Regional um halb.
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0: Eine Stimme mit Wiedererkennungswert, Cher hier auf Radio Grün-Weiß. Und ein richtiger Kultschlager, der wartet gleich auf euch. Es ist 11.30 Uhr.
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0: Im Studio bei mir wieder Karin Feiler.
2: Angenehmen Mittwoch. Die steirische ÖVP fordert zum Auftakt in den politischen Herbst einen weiteren Ausbau der heimischen Energieversorgung. Energiesprecher Franz Fartek betont, nachhaltige, unabhängige und leistbare Energie sei für den Wirtschaftsstandort Steiermark und die Bevölkerung unerlässlich.
3: Die vergangenen Jahre haben gezeigt, wie schnell geopolitische Zerwürfnisse zum Risiko werden. Deshalb brauchen wir mehr Erzeugung im eigenen Land, Wasserkraft, Photovoltaik, Wind und Biomasse. Wir müssen auch Genehmigungsverfahren beschleunigen und den Ausbau der Speicher vorantreiben.
2: Energieunabhängigkeit sei nämlich auch Sicherheitspolitik, so Fartek. Nach einer Energieenquete im Vorjahr sei jetzt der Bund gefordert, die im Landtag erarbeiteten Maßnahmen umzusetzen. In Wonschow im Bezirk Graz Umgebung ist gestern ein 32-jähriger Grazer mit 124 statt der erlaubten 50 km/h durch das Ortsgebiet gerast. Eine Polizeistreife hat den Sportwagen bei einer Geschwindigkeitsmessung erwischt. Der Lenker hat angegeben, nach Reparatur- und Umbauarbeiten eine Probefahrt gemacht zu haben. Ihm ist der Führerschein vorläufig abgenommen worden. Nach Rücksprache mit der Bezirkshauptmannschaft ist auch der Sportwagen vorläufig beschlagnahmt und abgeschleppt worden. Der 32-Jährige wird angezeigt. Und einen ungewöhnlichen Einsatz hat es für die Berg- und Naturwacht in Liboch gegeben. Eine seltene Würfelnatter hat sich in einer elektrischen Außenjalousie verfangen und konnte sich nicht mehr selbst befreien. Ein speziell ausgebildeter Naturwächter konnte die Schlange unverletzt befreien und anschließend bei einem nahegelegenen Gewässer wieder freilassen. Würfelnattern sind ungiftig, werden bis zu 1 Meter lang und gelten in der Steiermark als stark gefährdet. Mhm. Und ganz ungiftig ist auch Patricia Scheuchestuhl und die hat jetzt die Wetteraussichten für uns.
0: Na schauen wir mal. Nur nicht ärgern, dann kann ich vielleicht sogar giftig werden. Aber das Wetter heute, ja, da ist alles dabei. Wir haben den Sommer vor allem in der südlichen, in der östlichen Steiermark, da gibt es am meisten Sonne heute. Die Temperaturen können da sogar noch bis auf 30 Grad hinaufgehen. Ansonsten pendelt es sich ja so ein bisschen über 20 Grad heute ein, denn Regenschauer, die ziehen immer wieder ein bisschen drüber und spätestens am späten Nachmittag, Abend wird es dann überall auch einmal nass werden. Zum Teil sind sogar Sturmböen dann im Süden mit von der Partie. Das Wetter, das stellt sich um. Und morgen, da passen dann die Temperaturen zur Jahreszeit. Es gibt viele Wolken, ein bisschen Sonne und ein bisschen Regen. 11.33 Uhr, der Radio Grün-Weiß Verkehrs- und Blitzreport A9 Richtung Linz. Die Auffahrt Spielfeld ist nach einem Unfall weiter gesperrt. Ausweichen geht da über die B67 und Vogaustraße. Und auf der S6 Richtung Wien, da wird vor dem Tanzenbergtunnel noch eure Geschwindigkeit kontrolliert. Ansonsten schaut's gut aus, wenn ihr Infos habt. 038 42 43 und 3x die 0. Gute Fahrt.
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0: Wir rocken gemeinsam den Mittwoch bei der Arbeit hier auf Radio Grün-Weiß. Und jetzt gehen wir mal ein bisschen Parfum mischen mit ätherischen Ölen.
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2: Ätherische Öle finden mittlerweile in vielen Bereichen unseres Alltags Anwendung. Ob in der Krankenpflege, in der Küche, zur Raumbeduftung oder zum allgemeinen Wohlbefinden. Diese wunderbaren Essenzen sind vielfältig anzuwenden und, so Aromapraktikerin Irma Frohmann, wahrhaftig ein Geschenk der Natur.
3: Jeder, der sich mit diesen tollen Produkten befasst, weiß deren Wirkung zu schätzen. Natürlich sollte man darüber aber nicht vergessen, dass es sich dabei um hochkonzentrierte Substanzen handelt. Und daher ist halt ein Grundwissen über die Anwendung von ätherischen Ölen schon ein Vorteil.
2: Es handelt sich zwar um Naturprodukte, sie sind aber durch ihre hohe Konzentration auch hochwirksam und, wie man weiß, alles, was eine Wirkung hat, kann auch eine Nebenwirkung haben. Ein sorgsamer Umgang damit sollte daher selbstverständlich sein.
3: Ätherische Öle sind, wie erwähnt, in vielen Bereichen anwendbar. Ja, und natürlich kann man sich damit auch einmal sein ganz persönliches Parfüm kreieren. Das ist gar nicht so schwer. Man muss nur einem gewissen Grundprinzip folgen. Wie in der Musik, wo man hohe, mittlere und tiefe Töne unterscheidet, werden die Öle auch in Kopf-, Herz- und Basisnoten eingeteilt.
2: Zu den Kopfnoten zählen die Zitrusnoten, die frisch und leicht sind. Sie entfalten sich schnell, verflüchtigen aber auch schnell wieder. Zu den Herznoten gehören Blütendüfte. Sie duften voll und lieblich, entfalten sich etwas langsamer und verflüchtigen auch nicht so schnell.
3: Zu den sogenannten Basisnoten zählt man die Düfte von zum Beispiel Wurzeln und Hölzern. Die entfalten sich bei Wärme, duften sehr intensiv und daher ist vor allem bei deren Dosierung wirklich ein Fingerspitzengefühl gefragt. Aber sie sind sehr wichtig, da sie den Herz und den Basisnoten den notwendigen Halt geben.
2: Mit dieser Duftleiter als Basisanleitung sucht man sich mit Hilfe seiner Nase nun seine Lieblingsdüfte aus dem jeweiligen Bereich aus. Man beginnt am besten mit der tiefsten Duftnote und baut den Duft bis zur Kopfnote nach und nach auf. Wobei von den Basisnoten wie Sandelholz, Vanille oder Patchouli meistens 1 bis 2 Tropfen reichen. Darf man sich bei den Herznoten wie Rose, Lavendel, Jasmin oder Benzoe gerne 8 bis 10 Tropfen aussuchen. Irma Frohmann?
3: Bei den Kopfnoten wie beispielsweise Zitrone, Orange oder Bergamotte dürfen es auch gerne mal 10 bis 12 Tropfen sein. Es braucht halt gerade am Anfang womöglich schon ein bisschen Zeit und mehrere Versuche, bis man seine Duftmischung gefunden hat. Ja, und es kommt auch auf die Jahreszeit an, ob man eine kühlere oder eine wärmere Variante bevorzugt. Als Träger verwendet man je nach Vorliebe Weingeist, Hydrolate, Jojoba oder Mandelöl.
2: Ein schönes Parfum zu kreieren ist eine tolle Sache, kann aber auch eine gewisse Zeit in Anspruch nehmen. Mit ein bisschen Geduld kann man aber seinen individuellen Duft finden und damit seine Persönlichkeit unterstreichen. Für ein gutes Ergebnis achtet man natürlich auch hier auf eine einwandfreie Qualität der Produkte und holt sich bei Fragen Rat aus diverser Fachliteratur oder bei ausgebildeten Aromapraktikerinnen und Praktikern. Ines Hartmann, Serviceredaktion.
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0: im Sommer 2026? Ja, ganz eindeutig. Klimageräte und Klimaanlagen. Ich habe meine für nächstes Jahr auch schon bestellt. Ich glaube, kühler wird's nimmer werden in der Zukunft. Und wird nur eines der Themen übrigens auch sein. In den Nachrichten gleich um 12 hier auf Radio Grün-Weiß.
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1: Im Studio Hannes Harp. Im Ministerrat hat die Regierung heute angekündigt, dass es ein Herbst mit Ergebnissen werden wird, weil viele Reformen wie beim Wehrdienst, der Sozialhilfe oder der Reformpartnerschaft am Tisch liegen. Weiteres großes Thema ist die Bundesstaatsanwaltschaft, erklärt Bundeskanzler Christian Stocker.
2: Was die Bundesstaatsanwaltschaft anbelangt, ist es so, dass die Stellungnahmen jetzt vorliegen. Wir werden diese Stellungnahmen natürlich prüfen, uns das ansehen und dann auch in der Bundesregierung gemeinsam eine Entscheidung zur Bundesstaatsanwaltschaft treffen.
1: Auch die Dürrehilfen für die Bauern will die Regierung noch in diesem Monat beschließen. Da soll es dann auch schon einen Gesetzesentwurf für das neue Klimagesetz geben. Die Konsumentenschützer des Vereins für Konsumenteninformation suchen heuer wieder die Konsumente des Jahres. 5 Produkte stehen für den Negativpreis zur Auswahl, die Konsumenten da heuer besonders aufgeregt haben. Da geht es um übergroße Verpackungen, aber auch um einen Kuchen, in dem überraschend Alkohol drin war. Abstimmen kann man bis zum 9. Oktober auf der Homepage des VKI. Der Hitzesommer heuer hat einen deutlichen Gewinner, die Klimaanlagenbranche. Die Nachfrage nach Klimageräten und Klimaanlagen war riesig. Bei den Technikbetrieben haben die Telefone quasi durchgeläutert. Und weil der Andrang so groß war, sind die Betriebe auch bis in den Herbst hinein gut beschäftigt. 240.000 Besucher sind bis gestern auf der deutschen Elektronikmesse IFA gewesen. Das Motto auf der Messe in Berlin war: Die Zukunft ist jetzt. Zu sehen waren die Highlights aus Robotik und neuen Geräten mit KI-Funktionen. Mehr als 1.900 Aussteller aus aller Welt sind auf der IFA vertreten gewesen, etwa 900 davon alleine aus China.
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3: Da sind die Temperaturen heute Nachmittag sehr unterschiedlich. Sonnige 28 Grad, jetzt etwa bei euch in Fürstenfeld. In Aflenz, da sind es 25 Grad, auch da gibt es Sonne. In Trieben schaut es anders aus, 21 Grad, da sind die Wolken dicht. Auch Regenschauer formieren sich immer wieder, derzeit im Großteil der Steiermark trocken. Aber das ist die Ruhe vor dem Sturm. Es kommt ein Wettersturz, eine Kaltfront, die bringt uns Regenschauer und Gewitter im Süden. Da könnte es bis zum Abend trocken bleiben, aber dann spätestens überall nass werden. Auch Sturmböen könnten damit dabei sein. Der Donnerstag dann meist stark bewölkt, bisschen Regen, vielleicht ein bisschen Sonne, aber deutlich kühler, 15 bis 20 Grad. 2 nach 12, der Radio Grün-Weiß Verkehrs- und Blitzreport. Auf der A9 Richtung Linz ist die Auffahrt Spielfeld nach einem Unfall noch gesperrt. Ausweichen könnt ihr über die B67 und Vogaustraße. Ansonsten schaut's gut aus, wenn ihr Infos habt, gerne auch per WhatsApp, Text oder Sprachnachricht an 0664 22 22 99 4. Gute Fahrt.
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3: Ja, und wer macht die Gartenarbeit, wenn ihr jetzt bei der Arbeit seid? Vermutlich der Rasenmäherroboter. So ist es zumindest bei mir zu Hause. Ich habe da schon ein neueres Modell. Der erkennt wirklich auch Tiere, weicht aus. Habe ich selber schon gesehen. Ja, 1,5 Meter hält er auf alle Fälle Abstand. Aber trotzdem, Mähroboter können durchaus gefährlich sein, eben für Tiere. Nicht alle sind schon die neueste Version oder die neueste Art. Gerade Kinder und Mähroboter sollte man auf keinen Fall alleine lassen. Die können besonders gefährlich sein. Das schauen wir uns in dieser Stunde ganz genau an. Und viel Musik gibt's auch, alle Farben und Fullsgarden dabei. Und hier ist die Volkshilfe.

0: Gemeinsam bei der Arbeit hier auf Radio Grün-Weiß und zu Hause arbeitet im Garten fleißig der Robo, der Rasenmäher-Roboter. Ja, die können schon sehr, sehr praktisch sein. Wie gesagt, die neuesten Modelle, die sind auch schon viel sicherer geworden für Wildtiere. Allerdings Kinder, die sollten wir auf keinen Fall, egal mit welchen Rasenmäher-Roboter, alleine im Garten lassen. Gerade die kleinen Kids, die werden irgendwie so von diesen fahrenden Geräten mit den versteckten scharfen Messern regelrecht angezogen, sagt auch Peter Spitzer vom Verein Große Schützen Kleine.
1: Diese Rasenmäher-Roboter sind vor allem für Kleinkinder oder auch Krabbelkinder spannendes Ding, dass das automatisch von selbst durch das Gras fährt und wird so ein bisschen als Spielroboter auch betrachtet. Und die Problematik ist, dass diese Rasenmäher-Roboter vor kleinen Ästchen und Hölzern nicht Halt machen sollen, sondern weitermähen sollen, sonst würden sie ja überall fast anstehen bei jedem Hindernis. Was wiederum bedeutet, dass es für die Finger oder für die kleinen Zehen von unseren Kleinkindern und Krabbelkindern dementsprechend eine Gefahr darstellt.
0: Besonders gefährdet sind dabei gerade die jüngeren Buben.
1: Wenn wir uns unsere Fälle der letzten Jahre anschauen an der Kinder- und Jugendchirurgie Graz, so sind die Jungs viel häufiger bei leider solchen Vorfällen vertreten als die Mädchen. Motorengeräte ziehen an und da sind die Jungs ein bisschen vorn mit dem Interesse und sie können gerade, wenn man Kleinkinder vom Alter her betrachtet, die Gefahr nicht richtig einschätzen. Also da sind die Eltern auf jeden Fall gefordert.
0: Ja, eben, um Unfälle zu vermeiden, da können Eltern einiges beitragen und hier kommt es vor allem auf das Alter des Kindes an.
1: Bei den Jüngsten, also bei den Krabbelkindern, Kleinkindern, ist das Gefahrenbewusstsein nicht vorhanden. Das heißt, hier müssen die Eltern schützend eingreifen, vielleicht die Zeit des Roboters und die Krabbelzeit im Gras räumlich trennen. Also das ist die einfachste Methode. Sind die Kinder schon älter, Volksschulalter etc., wollen auch mithelfen, vielleicht beim Rasenmähen, soll man so aktive Prävention mit den Kindern durchführen, auf Gefahren hinweisen, auf das richtige Verhalten hinweisen. Das kann man schon ab der Volksschulalter mit den Kindern machen.
0: Ja, und Peter Spitzer rät generell, Kinder sollten sich während des Mähens auf keinen Fall unbeaufsichtigt im Garten aufhalten. Mähroboter sollten so programmiert werden, dass sie eben mähen, wenn die Kinder im Kindergarten, in der Schule oder etwa auch im Haus sind.
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0: Die Steiermark bekommt immer mehr illegalen Zuzug. Ja, von Krabbel- und Hupfviechern aus dem Süden, denn bei uns wird es ja auch immer wärmer, wie jetzt im Nationalpark Gesäuse. Da springt auch was Neues herum. Das und mehr in Radio Grünweiß regional um halb.
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0: Romantik, die geht doch runter wie Balsam, oder? Die Scorpions, You and I. Am Mittwochmittag, 12.30 Uhr ist es geworden.
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0: Und im Studio bei mir wieder Karin Feiler.
2: Mahlzeit Steiermark. Der Grazer Technologiekonzern Andritz hat einen Großauftrag aus der Slowakei erhalten. Das Unternehmen modernisiert gemeinsam mit einem Partner das größte Wasserkraftwerk des Landes. Der Auftragswert für Andritz liegt im mittleren dreistelligen Millionen-Euro-Bereich. Bei dem Kraftwerk werden unter anderem 8 Turbinen und Generatoren erneuert. Dadurch soll die Lebensdauer der Anlage um mindestens 30 Jahre verlängert werden. Das Kraftwerk produziert rund 10% des slowakischen Stroms. Die steirische ÖVP fordert zum Auftakt in den politischen Herbst einen weiteren Ausbau der heimischen Energieversorgung. Energiesprecher Franz Fartek betont, nachhaltige, unabhängige und leistbare Energie sei für den Wirtschaftsstandort Steiermark und die Bevölkerung unerlässlich.
3: Die vergangenen Jahre haben gezeigt, wie schnell geopolitische Zerwürfnisse zum Risiko werden. Deshalb brauchen wir mehr Erzeugung im eigenen Land, Wasserkraft, Photovoltaik, Wind und Biomasse. Wir müssen auch Genehmigungsverfahren beschleunigen und den Ausbau der Speicher unbedingt vorantreiben.
2: Energieunabhängigkeit sei nämlich auch Sicherheitspolitik, so Fartek. Nach einer Energieenquete im Vorjahr sei jetzt der Bund gefordert, die im Landtag erarbeiteten Maßnahmen umzusetzen. Und im Nationalpark Gesäuse ist erstmals die große Schiefkopfschrecke nachgewiesen worden. Entdeckt worden ist sie bei einem Besuch von Mitarbeitern des Nationalparks Berchtesgaden. Die wärmeliebende Heuschreckenart stammt ursprünglich aus südlicheren Regionen und breitet sich zunehmend nach Norden aus. Sie gilt damit auch als Profiteurin des Klimawandels. Auffällig ist die große Schiefkopfschrecke vor allem durch ihren lauten, hochfrequenten Gesang, der besonders am Abend und in der Nacht zu hören ist. Und ich glaube, nicht ganz so laut und auch nicht so ganz hochfrequent gibt es jetzt die Wetteraussichten mit Patricia Schörchenstuhl.
0: Ja, ich werde das jetzt nicht hoch daher trällern, aber ich glaube, heute können wir es plätschern hören, wenn wir schon beim Hören sind. Dann im Laufe des Nachmittags, da wird es zunehmend nasser werden. Derzeit im Raum Murau einige Regenschauer unterwegs, ansonsten sind eher so die Wolken dicht. Im Süden, Südosten des Landes, da gibt es allerdings auch Sonnenschein. Da wird es heute noch so richtig sommerlich, bis zu 30 Grad sind da drinnen. Ansonsten so um die 20, 23 Grad heute am Nachmittag in der restlichen Steiermark. Ja, da kann es immer wieder auch regnen, zum Teil auch stärker. Und im Süden kann es auch stürmisch werden. Also da ist heute ein Wettermix, alles dabei. 12.33 Uhr, der Radio Grün-Weiß Verkehrs- und Blitzreport auf der A9. Richtung Linz ist die Auffahrt Spielfeld nach einem Unfall noch gesperrt. Ausweichen könnt ihr da über die B67 und Vogaustraße. Und in Graz ein bisschen mehr Zeit einplanen, immer wieder Stau, deswegen Überlastung in der Puntigammer Straße. Schuld ist da eben auch die Baustelle. Ein Plus von 10 Minuten. Allen unterwegs eine gute und sichere Fahrt.
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0: haben sich rund 100 Führungskräfte über die Zukunft des Wintersports ausgetauscht. Ein Schwerpunkt dabei, die Initiative Große helfen Kleinen, bei der große Skigebiete kleinere Liftbetriebe unterstützen. Seilbahnenobmann Daniel Berchtaler.
1: Einerseits natürlich Know-how-Transfer von dem her, dass man einfach unterstützt bei der Beschneiung und so weiter, technische Unterstützung gibt, aber gibt natürlich auch das eine oder andere Skigebiet, das eine gebrauchte Schneeanlage schon bekommen hat, beziehungsweise auch gebrauchte Pistengeräte oder eben vielleicht auch in Zukunft gibt es auch die Möglichkeit, dass ein großes Skigebiet eine Seilbahn abbaut, dass es vielleicht in einem kleinen ein zweites Leben bekommt.
0: Ja, und wie wichtig diese Zusammenarbeit ist, zeigt sich direkt in Obdach. Dort betreibt die Marktgemeinde einen Skilift mitten im Ort. Vizebürgermeister und Skilift-Prokurist Klaus Meutzi.
2: Es ist erfreulich, dass die kleinen Skigebiete im Mittelpunkt gerückt werden und dass wir mit den Großen auch kooperieren können. Wir sind immer im engen Austausch mit den großen Skigebieten, gerade wenn es um Schneeerzeuger, Beschneiungsgeräte, Pistengeräte geht. Da können wir dann immer gebrauchtes Gerät preiswert kaufen, dass wir auch die gute Pistenqualität in den kleinen Gebieten auch für die Gäste bieten können.
0: Ja, und auch die private Rieseralm setzt auf ein familiäres und regionales Angebot. Juniorchef Patrick Stocker betont, welche Rolle gerade kleinere Skigebiete spielen.
3: Gerade wir kleinen Skigebiete und noch kleinere Skigebiete wie die Vereinslifte, alle, die sind die Wiege des Skisports. Es gibt halt Regionen, die kommen einfach nicht mehr zum Skifahren und nicht zum Zug, weil wenn du sagst, jetzt bist du irgendwo im letzten Winkel, wirst du nicht nach Schladming Skikurs fahren. Nicht? Und das haben die Großen jetzt mittlerweile ein bisschen erkannt und es schaut gut aus, dass da ein Umdenken kommt. Ja.
0: Ja, und auch der steirischen Skipräsidentin Renate Götschl sind kleine Lifte ein besonderes Anliegen, nicht zuletzt aus eigener Erfahrung.
4: Egal, ob es jetzt für den Spitzensport ist, für den allgemeinen Skilauf oder auch für den Tourismus, der deckt so viele Aspekte ab. Und wenn die kleinen Kinder keine kleinen Lifte mehr haben, ja, wo werden sie nachher noch Skifahren lernen? Und genau um das geht es heute auch, wo man sagt, okay, die sind ganz, ganz wichtig. Und wenn jetzt die Großen dann auch unterstützend beitragen, sind wir schon mal einen Schritt wieder weiter.
0: Wichtige Sache, noch ein paar Zahlen für euch. Die steirischen Seilbahnen und Lifte sind natürlich auch ein wichtiger Wirtschaftsfaktor. Rund 190 Anlagen, etwa 1000 Pistenkilometer und 4,1 Millionen Gäste. Die sorgen für rund 530 Millionen Euro Wertschöpfung, ja, und sichern etwa 8800 Arbeitsplätze.

Tears for Fears zum Mittagessen am Mittwoch hier auf Radio Grün-Weiß. Und jetzt geht's hoch hinaus. Die steirischen Seilbahnen, die schauen nach vorne. Bei ihrer Branchentagung in Obdach

0: bei einem medizinischen Notfall. Da geht es wirklich um Sekunden. Wichtig ist dann natürlich auch, dass die Einsatzorganisationen, sprich eben auch die Rettung, hinfindet, sprich die richtige Adresse findet. Gleich großes Thema in den Nachrichten hier auf Radio Kornweiß.
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1: Im Studio Hannes Haab. Oft entscheiden Sekunden, um ein Leben zu retten. Mit der Initiative unter dem Hashtag die richtige Adresse appellieren die Helfer vom Roten Kreuz und der Feuerwehr zusammen mit dem Städte- und Gemeindebund an die Menschen, nämlich auf ihre Adresse- und Namensschilder zu achten, erklärt Monika Stickler vom Roten Kreuz.
2: Wir wissen, dass wir immer wieder Probleme haben, eine Adresse zu finden, selbst wenn sie korrekt angeführt worden ist in der Alarmierung oder der Notruf korrekt abgesetzt worden ist. Das hat damit zu tun, dass manchmal die Beschriftungen an den Gegensprechanlagen nicht sichtbar sind, dass die Hausnummern von Eva überwuchert sind oder ähnliches.
1: Die Kampagne hat es bereits erfolgreich vor 3 Jahren regional in Tirol gegeben. Alle Hilfsorganisationen berichten, dass seitdem Adressen besser auffindbar sind. Im Ministerrat hat die Regierung heute angekündigt, dass es ein Herbst mit Ergebnissen werden wird, weil viele Reformen wie beim Wehrdienst, der Sozialhilfe oder der Reformpartnerschaft am Tisch liegen. Auch die Dürrehilfen für die Bauern will die Regierung noch diesen Monat beschließen. Da soll es dann auch schon einen Gesetzesentwurf für das neue Klimagesetz geben. Nach dem Mord an einer Pensionistin vergangenen Februar in Wien hat es heute ein weiteres Urteil gegeben. Eine 14-Jährige hat 3 Jahre teilbedingte Haft bekommen. Das Urteil gilt bereits. Sie soll ihre 14-jährige Freundin damals zur Tat ermutigt haben. Die direkte Täterin hat das Gericht bereits im Juni zu 8 Jahren verurteilt und in eine Anstalt eingewiesen. Der Musikmarkt in der EU ist weiter gewachsen. Der Umsatz ist um über 5% auf 6 Milliarden Euro gestiegen. Streaming ist dabei weiter der wichtigste Wachstumsmotor und hat im Vorjahr rund 1/3 der Umsätze ausgemacht. Die Musikindustrie macht über 1/5 des weltweiten Geschäfts in der EU, zeigt heute der Bericht des Branchenverbands.
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3: Da gibt es heute einen großen Wetterumschwung in der Steiermark. Es kommt nämlich am Nachmittag eine Kaltfront herein. Im Großen und Ganzen ist es zwar noch trocken, aber wir merken, die Regenschauer, die werden schon mehr. Wenn ich auf die Wetterkarte schaue, gerade im Westen, da ist schon einiges an Regen mit von der Partie. Ein paar Regenschauer schwirren da schon rum. Auch die Wolken werden dichter. Das ist es noch, die Ruhe vor dem Sturm. Die Temperaturen, die sind sehr, sehr unterschiedlich. 30 Grad messen wir etwa bei euch in Bad Waltersdorf. In Knittelfeld sind es 22 Grad und wenn wir da mehr Richtung Westen schauen, da wo es zum Teil eben auch schon regnet oder geregnet hat, in Gröbming etwa 20 Grad, da ist Regen auch bei euch in Schladming. Das heißt, heute müssen wir uns auf alle Fälle umstellen, der Regenschirm wäre ein guter Begleiter, möchte ich meinen, und morgen darf es auch dann schon ein bisschen ein Jackerl sein, denn die Temperaturen, die gehen zurück auf herbstliche 15 bis maximal 20 Grad. Dazu gibt es dichte Wolken, ein bisschen Regen, aber zum Teil auch ein paar Sonnenblitzer. 3:01, der Radio Grün-Weiß Verkehrs- und Blitzreport. Im Großen und Ganzen läuft es auf der A9 Richtung Linz. Da ist die Auffahrt Spielfeld nach einem Unfall noch gesperrt. Ausweichend geht über die B67 und über Vogaustraße. Auch in Graz immer wieder dran denken. Da staut es in der Puntigammer Straße wegen der Baustelle, wegen Überlastung eben in dem Bereich. Ein Plus von 10 Minuten. Also hier ein bisschen mehr Zeit im Gepäck haben. Wenn ihr für uns Verkehrsinfos habt, 038 42 43 und 3x die 0. Gute Fahrt.
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0: Und damit ist es auch schon 13.31 Uhr geworden. Das ist der Radio Grün-Weiß Verkehrs- und Blitzreport mit Marlene Baumgartner. Gute Nachrichten habe ich von der A9 Pyrenautobahn in Richtung Linz. Die Sperre bei der Auffahrt Spielfeld, die ja nach einem Unfall da gewesen ist, die ist jetzt aufgehoben worden. Länger dauert es für euch nach wie vor in Graz, in der Puntigammer Straße wegen Verkehrsüberlastung. Plant hier am besten 10 bis 15 Minuten mehr ein. Und auch eure Geschwindigkeit wird in Graz gemessen. Nicht zu schnell solltet ihr bei der Auster in der Jansgasse unterwegs sein. Danke da an den Herbert fürs Melden. Ansonsten liegen uns keine weiteren neuen Störungen vor. Sollte euch noch etwas auffallen, 038 42 43 und dreimal die 0. Ich wünsche weiterhin eine gute Fahrt.
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1: Im Studio Hannes Haupt. Fördergeld für die Forschung soll stärker auf die heimische Industriestrategie abgestimmt werden. ÖVP-Wirtschaftsminister Hartmannsdorfer und Innovationsminister Hanke von der SPÖ haben dazu ein Agenturenleitbild präsentiert. Dazu gehört unter anderem der Fokus auf Schlüsseltechnologien bis 2035. Das soll vor allem den Übergang von Forschung in die Wirtschaft beschleunigen, sagt Wirtschaftsminister Wolfgang Hartmannsdorfer.
2: Es hilft uns nichts, wenn wir die besten Ideen im Labor haben, wenn die das Labor nicht verlassen und in Drittstaaten abwandern. Die müssen in der österreichischen Produktion stattfinden.
1: Das große Ziel der Industriestrategie sei es, dass Österreich wieder unter die Top 10 der Industrieländer der Welt aufsteigt, so die beiden Minister. Oft entscheiden Sekunden, um ein Leben zu retten. Mit der Initiative unter dem Hashtag die richtige Adresse appellieren die Helfer vom Roten Kreuz und Feuerwehr zusammen mit dem Städte- und Gemeindebund an die Menschen, nämlich auf ihre Adresse- und Namensschilder zu achten, die oft schlecht beschriftet sind oder Hausnummern von Efeu überwuchert sind. Die Kampagne hat es bereits erfolgreich vor 3 Jahren regional in Tirol gegeben. Alle Hilfsorganisationen berichten, dass seitdem Adressen besser auffindbar sind. Im Süden der Türkei sind schwere Waldbrände weiter außer Kontrolle. Seit 2 Tagen brennt es dort durchgehend. Die Feuerwehren sind im Dauereinsatz, heißt es von den Behörden. In der Region Antalya sind die Bewohner aus über 250 Häusern bereits vorsichtshalber in Sicherheit gebracht worden. Die EU verbietet dem Online-Buchungsportal Booking, den Mitbewerber eTravelly zu übernehmen. Richterinnen und Richter des EU-Gerichts in Luxemburg haben die Entscheidung der EU-Kommission bestätigt, weil die Fusion den Wettbewerb behindern würde. eTravelly gehört zu den wichtigsten Flugportalen in Europa. Booking prüft derzeit, gegen das Urteil vor dem Europäischen Gerichtshof vorzugehen.
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3: Eine Kaltfront ist im Anmarsch. Die Sonnenfenster in der Süd- und Oststeiermark werden auch weniger und bald kommen auch dort Regenschauer und Gewitter. In anderen Teilen der Steiermark regnet es ja schon. Vergesst also nicht die Jacke und den Regenschirm. Die Höchstwerte liegen aktuell bei 23 bis etwa 30 Grad. Es kühlt aber immer mehr ab und in der Nacht gehen die Temperaturen dann sogar auf 9 bis 15 Grad hinunter. Aktuell messen wir bei euch in Frontleiten 26 Grad. In Kalwang beim UKH hat es 23 Grad und in Leibniz 29 Grad. Morgen ist es dann stark bewölkt, oft regnerisch und windig. Die Sonne ist morgen nur auf Kurzbesuch im Norden zu sehen. Die Temperaturen liegen morgen dann bei 15 bis 20 Grad.
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3: Um 14 Uhr und gleich 3 Minuten A2 Südautobahn in Richtung Wien. Da liegt ein LKW-Reifen auf der 3. Spur vor Gleisdorf West. Bitte in diesem Bereich also aufpassen. In Graz gibt's wieder mal Stau wegen Überlastung und zwar in der Puntigammer Straße. Laut dem Ernst braucht ihr hier ca. 10 Minuten länger. Und geblitzt wird ebenfalls und zwar auf der S7 Fürstenfelder Schnellstraße in Richtung Ungarn vor der Unterflurtrasse Speltenbach. Und einen weiteren Blitzer habe ich noch von der Sandra bekommen. Und zwar wird auch geblitzt in Graz in der Jansgasse bei der Auster. Und wenn ihr was für uns habt, ruft gerne an 038 42 43 und 3x die 0. Mein Name ist Karin Feiler. Ich wünsche weiterhin eine gute und vor allem eine sichere Fahrt.
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0: 14.30 Uhr ist es damit auch schon geworden. Das ist der Radio Grün-Weiß Verkehrs- und Blitzreport. S35 Brucker Schnellstraße am Knotenbruck an der Mur auf der Rampe zur S6. Da steht ein defektes Fahrzeug. Hier bitte also um erhöhte Vorsicht. Das Fahrzeug, das steht direkt am Beschleunigungsstreifen und die Stelle, die ist auch sehr unübersichtlich. In Graz in der Puntigamer Straße gibt es weiterhin Stau wegen Überlastung. Etwa 10 Minuten länger solltet ihr da einplanen. Und außerdem wird eure Geschwindigkeit kontrolliert. Auf der S7 der Fürstenfelder Schnellstraße in Richtung Ungarn vor der Unterflurtrasse Speltenbach. Danke da an den Sigi fürs Anrufen. Ansonsten sind uns keine weiteren Störungen bekannt. Ich bin Marlene Baumgartner und wünsche weiterhin eine gute Fahrt.
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0: Einer der ganz großen Hits, Semino Rossi, das verflixte siebte Jahr im Treffen Steiermark auf Radio Grün-Weiß.
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0: Jede Menge ist los. Morgen zum Beispiel ab 8 Uhr verwandelt sich die Innenstadt von Kindberg beim Krämermarkt wieder in einen großen Marktplatz. Zahlreiche Stände laden zum Schauen, Stöbern und Einkaufen ein. Infos gibt's unter kindberg.at. Ebenfalls morgen startet im Veranstaltungszentrum Krieglach das Theaterstück Oil of Olaf, der Landjugend Krieglach. Bis Samstag bringen zahlreiche Mitwirkende aus der Region das Stück mit viel Spielfreude und Charme auf die Bühne. Alle Infos unter krieglach.at. Morgen ab 17 Uhr startet auf der Brandlwiese in Leoben das Leobner Wiesenfest. Euch erwarten 4 Tage Volksfeststimmung mit großem Vergnügungspark, Trachtenflair und Live-Musik, unter anderem mit Gary Schweiger und der Herzkraftband Nathalie Holzner und Matthias Reim. Infos und Tickets gibt es unter wiesenfest-leoben.at. Ebenfalls morgen um 18.30 Uhr heißt es im Motorikpark Gamlitz wieder sortenreiner Oberkrainer. Präsentiert wird der Abend von der Luis und Thomas Hammerl. Mit dabei diesmal das Katrainer-Echo und die Kaiserwälder. Der Eintritt, der ist frei. Am Freitag um 15 Uhr lädt der Pensionistenverband Kindberg unter dem Motto mit Musik in den Herbst ins Volkshaus. Für Stimmung sorgen die Gorsteigburm. Dazu gibt es ein Schätzspiel mit vielen attraktiven Preisen. Der Eintritt ist eine freiwillige Spende. Und jetzt zum Abschluss des ersten Teils unserer Freizeittipps wird sportlich. Und zwar am Freitag, da steigt um 19 Uhr beim TOS Bad Waltersdorf das Derby gegen Ilz im Thermenstadion. Danach geht es ab 21 Uhr bei der Dorfdisco im Disco-Zelt weiter. Ja, jetzt lassen wir das einmal ein bisschen sacken. Ich spiele euch zwischendurch More Than Words, Today is a Good Day, und dann schauen wir, ob es vielleicht doch noch was Attraktiveres bzw. anderes mehr gibt, was ihr euch gerne in den nächsten Tagen gönnen wollt.
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0: 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Und jetzt beantworten wir euch zum zweiten Mal die Frage.
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0: Da geht's weiter. Am Freitag dieser Woche um 19 Uhr lädt der Gemeinschaftspark Gradkorn zum Sommerausklang. Die Roaring Sixties Company sorgt mit Musik aus den 60er, 70er und 80er Jahren für Stimmung. Und das bei freiem Eintritt. Von Freitag bis Sonntag bringt das Latinfest lateinamerikanisches Lebensgefühl auf den Hauptplatz in Bruck an der Mur. Ab jeweils 12 Uhr warten mehr als 60 Gerichte, tropische Drinks, Live-Musik, DJs und Salsa-Workshops auf euch und das auch bei freiem Eintritt. Am Samstag ab 9 Uhr steigt der Eicher-Kirchtag in Eich im Ennstal. Rund 20 Musikgruppen, traditionelle Handwerksvorführungen, regionale Schmankerl, ein Kinderhandwerkspark und die 26. Eicher-Traktor-Trophy sorgen für ein abwechslungsreiches Programm. Infos gibt's unter schladming-dachstein.at. Am Samstag von 10 bis 12 Uhr gibt's das Radio Grün-Weiß Wunschradio live on Tour vom Lipizzaner Almabtrieb in Köflach. Patricia Scheuchenstuhl erfüllt eure Musikwünsche, dazu wartet ein buntes Rahmenprogramm für Jung und Alt. Ebenfalls am Samstag startet in Hirschheck-Back der traditionelle Birnkirter. Bis Montag wird unter dem Motto „Das ganze Dorf ist Bühne“ mit alten Traktoren, Handwerk, Tracht und Musik gefeiert. Alle Infos gibt's dazu unter regiongraz.at. Und am Samstag von 13 bis 15 Uhr ist Radio Grün-Weiß live zu Gast bei der Hafendorfer Almpartie mit Wandertag auf der Rieseralm in Obdach. Mario Freis wird da moderieren. Dazu gibt es Wanderungen, Radtouren, Kulinarik und viel Zirben- und Herbststimmung. Ja, was auch immer ihr unternehmen wollt, wir wünschen dabei viel Spaß und gute Unterhaltung.
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0: Mit mehr Musik und mehr Abwechslung in die Freizeit mit Radio Grün-Weiß. Ja, die Bundesregierung, die kommt aus dem Umfragetief nicht heraus, trotz aller Versuche, die Stimmung im Land zu drehen. Mehr dazu und zu anderen Themen um 17 Uhr bei uns mit Hannes Harp.
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1: Im Studio Hannes Haab. Trotz aller Versuche, die Stimmung im Land zu drehen, steckt die Regierung in einem Umfragetief. In einer fiktiven Kanzlerumfrage liegt Kanzler Stocker weit abgeschlagen hinter FPÖ-Chef Kickl. Wie die Regierung bei den Menschen wieder beliebter werden will, dazu sagt SPÖ-Chef und Vizekanzler Andreas Babler.
2: Ich glaube, es ist notwendig, seriös zu arbeiten. Wir haben genug Baustellen übernommen, als wir in die Regierung gegangen sind. Und gleichzeitig, glaube ich, habe ich sehr klar Stellung genommen, was immer an Gerüchten bei mir, bei uns auftaucht, was Vorsitz oder irgendwas diskutiert. Ich glaube, da war ich sehr klar und wir arbeiten jetzt in dieser Regierung an Lösungen für die großen Aufgabenstellungen.
1: Ein Ausweg ist es, Ergebnisse zu liefern, die die Menschen auch spüren. Solche Ergebnisse will die Regierung mit Wehrdienstreform, Dürrehilfen und Sozialhilfereform auch liefern, sagt Bundeskanzler Stocker heute. Ab sofort kann jeder von uns für den Negativpreis Konsumente des Jahres abstimmen. Die Konsumentenschützer des VKI suchen auch heuer wieder die größten Aufreger bei Produkten. Dazu gehören übergroße Verpackungen bei gleichzeitig weniger Inhalt, sowie auch ein Kuchen im Schokoriegelformat, weil überraschend Alkohol drin war. Alle Infos über die 5 nominierten Produkte sowie Mitstimmen geht bis 9. Oktober auf vki.at/ente26. Die EU-Kommission will heute strengere Regeln für Airbnb und Co. vorstellen. Bezahlbare Wohnungen sind in vielen Städten inzwischen Mangelware, vor allem in Touristen-Hotspots. Viele europäische Städte haben deswegen Kurzzeitvermietungen schon verboten oder eingeschränkt. Häufig klagen die Anbieter aber gegen diese Einschränkungen. Da will die EU den Kommunen nun helfen, indem sie diese Regeln für Ferienwohnungen für ganz Europa vereinheitlicht. Norwegen hat heute Abschied vom verstorbenen König Harald V. genommen. Tausende Gäste haben sich in der Hauptstadt Oslo versammelt. Der Trauerzug hat 1,2 Kilometer durch die Innenstadt geführt. Darunter Gäste aus aller Welt. Aus Österreich war Bundesratspräsidentin Christine Schwarz-Fuchs in Vertretung für Bundespräsident van der Bellen dabei. Fast 3000 Polizisten und 3500 Soldaten haben für die Sicherheit der Trauerfeier gesorgt. Fans der Produkte von Apple dürften diesen Abend schon gespannt sein. Der US-Konzern will sein neuestes iPhone sowie erstmals ein faltbares iPhone vorstellen. Gleichzeitig ist das Apple-Event auch die Premiere für den neuen Chef John Ternus, der den bisherigen CEO Tim Cook an der Spitze des Tech-Konzerns abgelöst hat.
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3: Ja, der bevorstehende Abend und die Nacht werden nass und deutlich kühler. Anfangs sind da auch noch Gewitter und starke Böen möglich. Später beruhigt sich das Wetter langsam. Die Tiefstwerte in der Nacht 15 bis 9 Grad. Aktuell 17 Grad bei Regen am Schoberpass. Es regnet auch in Fischbach bei 22 Grad. Und wolkige 24 Grad gibt's aktuell in Graz. Der Donnerstagmorgen bringt viele Wolken und zeitweise Regen, besonders im Westen der Steiermark, später dann auch in der Obersteiermark. Mehr als 14 bis 19 Grad sind an Tageshöchstwerten nicht drinnen.
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3: 17 Uhr und gleich 4 Minuten, S6 Emmering-Schnellstraße. In beiden Richtungen gibt es Blockabfertigung im St. Ruprechter-Tunnel bei Bruck an der Mur und dem Tanzenberg-Tunnel bei Kapfenberg. Grund ist die Überlastung. Nach einem Unfall ausweichen könnt ihr bitte über die B116. Ein paar Minuten verliert ihr auf der B76 Radlpassstraße in Richtung Deutschlandsberg. Nach dem Unfall in Pichling bei Steins auf Höhe der Gärtnerei, da werdet ihr wechselweise an der Unfallstelle vorbeigeleitet. Und in Graz staut es nach wie vor wegen Überlastung mit einem Zeitverlust von 10 Minuten in der Flughafenstraße und der Buntigammer Straße. Und einen Anruf von Dieter, den hat es bei mir im Studio gegeben. Und zwar wird eure Geschwindigkeit in Seiersberg in der Feldkirchner Straße auf Höhe der Tankstelle kontrolliert. 038 42 43 3 mal die 0, wenn ihr Aktuelles von den steirischen Straßen wisst. Gute Fahrt.
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3: Ja, gute Nachrichten gibt's in dieser Stunde, weil Frankreich sagt nämlich der Billigmode den Kampf an und will Fast Fashion künftig stärker in die Schranken weisen. Was das bedeutet, erfahrt ihr bei uns in Kürze. Schönen Mittwochnachmittag.
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5: Unsere nächste musikalische Glückspost geht an Herrn Rudi Bröselmeier im idyllischen Sanatorium Kumarium, Abteilung gebrochene Herzen. Kopf und Herz Hochalter, so etwas hat sich schnell ausgeflattert und ich bin auch schon abgeflattert nach Süden und im Duett. Ciao Kleiner, mit der Nummer Es war nix, wünschte deine Resi.

0: 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Der Treffpunkt Steiermark auf Radio Grün-Weiß. It Takes Two, Rod Stewart und Tina Turner. In diesem Fall wird es wahrscheinlich ein paar mehr brauchen als zwei. Aber je mehr, desto besser. Frankreich bremst nämlich die Fast Fashion aus. Gut für die Umwelt und faire Mode.
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0: Dann damit reisen wir jetzt ins Land der feinen Küche, reichen Geschichte und der Liebe. Es geht, ihr habt es euch sicherlich schon gedacht, eben nach Frankreich. Dort gibt es jetzt nämlich einen Vorstoß gegen Ultra-Fast-Fashion, also extrem billige Kleidung, die nur kurz getragen und richtig schnell wieder weggeworfen wird. Mit einem neuen Gesetz will Frankreich diese Wegwerfmode jetzt stärker regulieren. Marlene Baumgart.
2: Genau, das französische Parlament hat ein Gesetz beschlossen, das vor allem Anbieter wie Shein oder Temu stärker in die Pflicht nehmen soll. Denn allein in Frankreich landen jedes Jahr hunderte Millionen solcher extrem billigen Kleidungsstücke auf dem Markt. Auch bei uns in Österreich ist das Ganze natürlich ein großes Thema. Aber Frankreich legt jetzt mal vor und geht sozusagen mit gutem Beispiel voran. Dort soll diese Masse nämlich wirklich eingedämmt werden.
0: Okay, Marlene, aber einfach verbieten kann man diese Art von Kleidung ja nicht, kann ich mir vorstellen.
2: Nein, stattdessen soll es unter anderem einen sogenannten Produktionsmalus geben. Heißt, Anbieter, die besonders viel extrem billige Kleidung auf den Markt bringen, sollen auch dafür zahlen. Die Idee dahinter ist, dass sich die Hersteller zweimal überlegen, ob sie immer noch mehr und noch billigere Kleidung produzieren. Zusätzlich will Frankreich übrigens auch die Werbung für diese Art von Kleidung einschränken. Ob das Gesetz die Wegwerfmode tatsächlich eindämmen kann, wird sich erst zeigen.
0: Sehr spannend, Marlene. Marlene Baumgartner. Also Frankreich geht jetzt damit auf jeden Fall einen interessanten Schritt und setzt ein tolles Zeichen gegen Fast Fashion.
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0: Super Sound der britisch-US-amerikanischen Rockband The Pretenders aus dem Jahr 1994. I'll Stand by You. Wir bleiben in den 90ern bei der Weltmeisterschaft oder beim Weltmeisterschaft-Finale 1990. In Rom ist dieses Lied erklungen. Die, die dabei gewesen sind, und da kenne ich einige davon, die werden diesen Titel nie vergessen. Edoardo Benato, Gianna Nannini und Estate Italiana. Gleich.
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0: So cool klingt der Weg in die Freizeit mit dem Treffpunkt Steiermark auf Radio Grün-Weiß und Heike Skuper. Es ist 17.30 Uhr und damit Zeit für Mario Freis.
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2: Einen angenehmen Nachmittag. Eine gemeinsame Erstversorgungsambulanz von UKH und LKH Graz West entlastet seit 1,5 Jahren die Notaufnahmen. Das steirische Pilotprojekt hat sich laut den Verantwortlichen bewährt. Karin Feiler mit näheren Informationen.
3: Rund 1000 Patienten pro Monat werden dort mit leichteren Verletzungen und Erkrankungen behandelt, etwa mit Verstauchungen, Wunden oder Infekten. Innerhalb weniger Minuten wird entschieden, ob die Erstversorgung ausreicht oder eine Notfallambulanz notwendig ist. Im Vorjahr sind rund 12.500 Fälle behandelt worden. Im UKH muss dadurch nur noch etwa jeder 12. Patient in die eigentliche Notfallambulanz.
2: Durch die Entlastung bleibt in den Notaufnahmen mehr Zeit für schwere und akute Fälle. Das Modell gilt österreichweit als einzigartig. Zum letzten großen Ferienwochenende rechnet der ÖMTC mit starkem Reiseverkehr. Unter anderem enden die Sommerferien in der Steiermark, Kärnten, Salzburg und Oberösterreich sowie in Bayern und Baden-Württemberg. Am Samstagvormittag wird noch viel Verkehr in Richtung Süden erwartet, ab Samstagnachmittag und am Sonntag vor allem Richtung Norden. Und das Cineplex Graz bringt in der neuen Saison wieder große Opern- und Ballettproduktionen live auf die Kinoleinwand. Gezeigt werden Übertragungen der Metropolitan Opera aus New York und des Royal Ballets aus London. Den Auftakt macht am 19. September eine Jubiläumsgala zu 20 Jahren Met Opera live im Kino. Danach stehen unter anderem Macbeth, Othello, Der Nussknacker und Schwanensee am Programm. Einzeltickets sind ab sofort erhältlich. Und wir kommen zu den hoffentlich erfreulichen Wetteraussichten und damit zu dir, Heike.
0: Na, ganz so erfreulich sind sie nicht, weil uns ja doch heute Nachmittag die Kaltfront wirklich pünktlich erreicht hat und ja schon einmal den Herbst ein bisschen eingeläutet hat. Und diese Kaltfront, die zieht jetzt über die Steiermark und das bedeutet, dass am Abend und in der Nacht es wahrscheinlich vorübergehend überall regnen wird. Und mittlerweile spürt man auch den Wind recht kräftig. Da sind sogar ein paar Sturmböen möglich. Später lässt der Regen dann vor allem im Osten der Steiermark nach. Die Tiefstwerte in der kommenden Nacht 15 bis 9 Grad. Morgen Donnerstag bleibt es überall dicht bewölkt und da wird es im Laufe des Tages auch überall in der Steiermark zu regnen beginnen und es wird deutlich kühler. 14 bis 19 Grad die Tageshöchstwerte. 17.33 Uhr, der Radio Grün-Weiß Verkehrs- und Blitzreport. An einer Neuenbühren-Autobahn Richtung Spielfeld hat es einen Unfall gegeben zwischen Rottenmann und Trieben. Da kommt er am linken Fahrstreifen zwar vorbei, aber mit Behinderungen und ein paar Minuten Zeitverlust ist auf alle Fälle zu rechnen. Dann S6 Emmering-Schnellstraße in beiden Richtungen gibt es noch immer Blockabfertigung im St. Ruprechter Tunnel bei Bruck an der Mur und im Tanzenberg-Tunnel bei Kapfenberg. Der Grund, ein Unfall heute Nachmittag. Und da hat sich dementsprechend Stau aufgebaut. Ausweichen könnt ihr über die B116 und in der Feldkirchner Straße in Seiersberger. Für jede Tankstelle wird nach wie vor eure Geschwindigkeit kontrolliert. Vielleicht, wenn ihr schon auf dem Weg nach Hause seid und euch etwas auffallen sollte, eure Info gerne auch über WhatsApp unter 0664 22 22 99 4. Gute Fahrt für euch alle.
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0: umschwärmte Alpenbarbie bei uns im Treffpunkt Steiermark. Melissa Naschen, Weng am Mittwochnachmittag. Ja, und schon wieder gibt's einen neuen Platz 1 im Radio Grün-Weiß Hitvoting. Jeden Samstag von 19 bis 20 Uhr, das wisst ihr ja mittlerweile schon, präsentieren Karin Feiler und Marc Ehrengroß eure Lieblingssongs der Woche. Und ihr habt immer von Samstag 20 Uhr bis Freitag 12 Uhr Zeit. Ein Herzl unter grün-weiß.at/hitvoting oder über die Radio Grün-Weiß App zu vergeben. Und diese Woche seid ihr richtig fleißig gewesen beim Abstimmen. Und deshalb hat sich auch wieder einiges verändert.
1: Nach Platz 1 in der Vorwoche hat es für Michael Russ dieses Mal mit Kopfkino unter Anführungszeichen nur für Platz 3 gereicht.

Andreas Gabalier und Pietro Basile sind mit Una Canzone per te unser neuer Platz 1 im Radio Grün-Weiß Hitvoting. Letzte Woche waren sie noch auf Platz 2.

Und jetzt kommen wir zu unseren drei neuen Hit-Tipps. Da setzen wir dieses Mal auf Made in Austria. Mit dabei die Lauser mit Rückenwind, dann César Samson mit Rooftop und Thorsten Einarsson mit Bon

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0: Die richtige Mischung kommt es an. Auf dem Weg in die Freizeit. Die Nocke sind mit dabei gewesen im Treffpunkt Steiermark. Ja, und heftiger Schlagabtausch heute im Deutschen Bundestag. Bei der Generaldebatte zum Haushalt sind Regierung und Opposition hart aneinander geraten. Mehr dazu und zu anderen Themen bei uns um 18 Uhr.
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1: Im Studio Hannes Haab. Schlechte Umfragewerte belasten die Dreierkoalition. Während die Regierung im Umfragetief steckt, sind die Freiheitlichen dagegen bei den Menschen so beliebt wie noch nie und schaffen es in letzten Umfragen auf fast 40%. NEOS-Chefin und Außenministerin Beate Meindl-Reisinger dazu heute beim Ministerrat.
2: Und es gibt es die, die gerne Mauern bauen und glauben, dass sie damit die Welt von außen aussperren können und dass es dann wieder besser wird. Eine gute Vergangenheit, wie wir sie mal hatten. Ich glaube das nicht. Ich glaube, der einzige Weg ist, mit offenem Visier und mit Klarheit in die Zukunft zu schauen und die Herausforderungen anzunehmen und auch als das zu begreifen, was sie sind, nämlich Möglichkeiten zur Gestaltung.
1: Bei den Streitthemen von Bundesstaatsanwaltschaft bis Zukunftsdepot soll es noch im Herbst Lösungen geben. Auch bei den Dürrehilfen samt erstem Entwurf eines Klimagesetzes will die Regierung noch in diesem Monat liefern. Wild zugegangen ist es in Deutschland heute im Bundestag bei der Generaldebatte zum Haushalt. Bundeskanzler Friedrich Merz und AfD-Chefin Alice Weidel haben sich einen Schlagabtausch geliefert. Weidel sieht nach der Wahl die schwarz-rote Koalition auch im Bund am Ende. Merz hat der Rechtspartei nach der Wahl in Sachsen-Anhalt vorgeworfen, destabilisieren zu wollen. Seine Rede haben AfD-Abgeordnete immer wieder unterbrochen. Die Bundestagspräsidentin hat daraufhin gedroht, die Parlamentarier rauszuwerfen. 12 Jahre Haft heute das Urteil für einen Mann in Wien, weil er seine Ehefrau Anfang Mai mit 13 Messerstichen verletzt hat. Die Frau hat den Angriff überlebt. Der 46-jährige aus Afghanistan stammende Mann akzeptiert heute das Urteil und entschuldigt sich bei seiner Familie. Er soll zum Tatzeitpunkt 1,5 Promille Alkoholintus gehabt haben, zeigt ein Gutachten. Der Musikmarkt in der EU ist weiter gewachsen. Der Umsatz ist um über 5% auf 6 Milliarden Euro gestiegen. Streaming ist dabei weiter der wichtigste Wachstumsmotor und hat im Vorjahr rund ein Drittel der Umsätze ausgemacht. Die Musikindustrie macht über ein Fünftel des weltweiten Geschäfts in der EU, zeigt heute der Bericht des Branchenverbands.
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3: Da regnet es im Laufe des kommenden Abends und in der Nacht zeitweise. Anfangs sind auch noch Gewitter und kräftige Böen mit dabei. Später lässt der Regen dann nach. Die Temperaturen 15 bis 9 Grad. Die aktuellen Werte 16 Grad im regnerischen Mariazell. Auch in Leoben gibt es Regentropfen bei 20 Grad. Freundlich hingegen ist es in Riegersburg bei 21 Grad. Morgen am Donnerstag, da bleibt es dicht bewölkt und es kann dort und da immer wieder regnen und es wird vor allem kühl, 14 bis 19 Grad, die Tageshöchstwerte.
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3: 18 Uhr und 3 Minuten, mehr oder weniger freie Fahrt auf den Straßen der Steiermark. Gestaut nur im Baustellenbereich in der Puntigammer Straße in Graz. Da müsst ihr 10 Minuten mehr einplanen. Und eure Geschwindigkeit wird kontrolliert auf der A9 Bürnautobahn bei Hengsberg in Fahrtrichtung Spielfeld. Für eure aktuelle Verkehrsmeldung bitte gern unsere Mail verwenden, unser WhatsApp genauso, aber am besten gleich zum Handy greifen unter 038 42 43 dreimal die 0, gute Fahrt.
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3: Ich würde mich freuen, wenn es für euch schon frei hieße und ihr durchschnaufen könnt nach einem, ja wahrscheinlich wohl auch wieder recht anstrengenden Arbeitstag. Das Durchschnaufen, das mache ich zumindest euch möglich mit der Abfolge in unserer Playlist. Die Pet Shop Boys sind da mit dabei. Vanessa Mai und Billy Joel machen da jetzt gleich einmal in dieser Stunde den Anfang und ich wünsche euch einen schönen guten Feierabend.
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0: Bunte Mischung für den Feierabend im Treffpunkt Steiermark auf Radio Grün-Weiß. Im Gesundheitsratgeber geht es heute um euren ganz persönlichen Duft, wie ihr aus ätherischen Ölen ein individuelles Parfum mischen könnt.
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2: Ätherische Öle finden mittlerweile in vielen Bereichen unseres Alltags Anwendung. Ob in der Krankenpflege, in der Küche, zur Raumbeduftung oder zum allgemeinen Wohlbefinden. Diese wunderbaren Essenzen sind vielfältig anzuwenden und, so Aromapraktikerin Irma Frohmann, wahrhaftig ein Geschenk der Natur.
3: Jeder, der sich mit diesen tollen Produkten befasst, weiß deren Wirkung zu schätzen. Natürlich sollte man darüber aber nicht vergessen, dass es sich dabei um hochkonzentrierte Substanzen handelt. Und daher ist halt ein Grundwissen über die Anwendung von ätherischen Ölen schon ein Vorteil.
2: Es handelt sich zwar um Naturprodukte, sie sind aber durch ihre hohe Konzentration auch hochwirksam und, wie man weiß, alles, was eine Wirkung hat, kann auch eine Nebenwirkung haben. Ein sorgsamer Umgang damit sollte daher selbstverständlich sein.
3: Ätherische Öle sind, wie erwähnt, in vielen Bereichen anwendbar. Ja, und natürlich kann man sich damit auch einmal sein ganz persönliches Parfüm kreieren. Das ist gar nicht so schwer. Man muss nur einem gewissen Grundprinzip folgen. Wie in der Musik, wo man hohe, mittlere und tiefe Töne unterscheidet, werden die Öle auch in Kopf-, Herz- und Basisnoten eingeteilt.
2: Zu den Kopfnoten zählen die Zitrusnoten, die frisch und leicht sind. Sie entfalten sich schnell, verflüchtigen aber auch schnell wieder. Zu den Herznoten gehören Blütendüfte. Sie duften voll und lieblich, entfalten sich etwas langsamer und verflüchtigen auch nicht so schnell.
3: Zu den sogenannten Basisnoten zählt man die Düfte von zum Beispiel Wurzeln und Hölzern. Die entfalten sich bei Wärme, duften sehr intensiv und daher ist vor allem bei deren Dosierung wirklich ein Fingerspitzengefühl gefragt. Aber sie sind sehr wichtig, da sie den Herz- und den Basisnoten den notwendigen Halt geben.
2: Mit dieser Duftleiter als Basisanleitung sucht man sich mit Hilfe seiner Nase nun seine Lieblingsdüfte aus dem jeweiligen Bereich aus. Man beginnt am besten mit der tiefsten Duftnote und baut den Duft bis zur Kopfnote nach und nach auf. Wobei von den Basisnoten wie Sandelholz, Vanille oder Patchouli meistens 1 bis 2 Tropfen reichen. Darf man sich bei den Herznoten wie Rose, Lavendel, Jasmin oder Benzoe gerne 8 bis 10 Tropfen aussuchen. Irma Frohmann?
3: Bei den Kopfnoten wie beispielsweise Zitrone, Orange oder Bergamotte dürfen es auch gerne mal 10 bis 12 Tropfen sein. Es braucht halt gerade am Anfang womöglich schon ein bisschen Zeit und mehrere Versuche, bis man seine Duftmischung gefunden hat. Ja, und es kommt auch auf die Jahreszeit an, ob man eine kühlere oder eine wärmere Variante bevorzugt. Als Träger verwendet man je nach Vorliebe Weingeist, Hydrolate, Jojoba oder Mandelöl.
2: Ein schönes Parfum zu kreieren ist eine tolle Sache, kann aber auch eine gewisse Zeit in Anspruch nehmen. Mit ein bisschen Geduld kann man aber seinen individuellen Duft finden und damit seine Persönlichkeit unterstreichen. Für ein gutes Ergebnis achtet man natürlich auch hier auf eine einwandfreie Qualität der Produkte und holt sich bei Fragen Rat aus diverser Fachliteratur oder bei ausgebildeten Aromapraktikerinnen und Praktikern. Ines Hartmann, Serviceredaktion.
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0: Mehr Musik, mehr Abwechslung, all diese Zutaten, die läuten unseren Feierabend am Mittwoch, dem 9. September ein. Und zur Musik gehört natürlich auch die Information. Und in Kürze gibt es noch einmal die Steiermark News für den heutigen Tag.
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0: Umbrella. The Baseballs sind das gewesen. Mit einem Lied über ein Utensil, das wir wahrscheinlich in den nächsten Stunden oder vielleicht Tagen des Öfteren brauchen werden. Radio Grün-Weiß unter Treffpunkt Steiermark. Es ist 18.30 Uhr.
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0: Und darum noch einmal bei mir im Studio heute Nachmittag Mario Freis. Mario, die steirischen Seilbahnen bereiten sich bereits intensiv auf die Wintersaison vor.
2: Ja, insgesamt investieren die Betreiber heuer rund 76 Millionen Euro. Der Großteil des Geldes fließt in neue Beschneiungsanlagen, die wegen der zunehmend milden Winter immer wichtiger werden, erklärt Daniel Berchtaler, Obmann der Seilbahnen in der Wirtschaftskammer. 18,5 Millionen Euro kostet außerdem eine neue Achtersesselbahn am Kreischberg. Sie ist heuer der einzige neu gebaute Lift in der Steiermark. Besonders für kleinere Skigebiete ist die künstliche Beschneiung entscheidend, um den Betrieb abzusichern. Heute früh, kurz vor 8 Uhr, musste ein Hotel in Bad Waltersdorf evakuiert werden. Grund war ein ausgetretenes Betriebsmittel. Rund 50 Feuerwehrleute sind im Einsatz gestanden, darunter Spezialkräfte mit schwerem Atemschutz. Die Gäste sind anschließend auf einem Parkplatz gesammelt und versorgt worden. Verletzt wurde niemand. Eine gemeinsame Erstversorgungsambulanz von UKH und LKH Graz West entlastet seit 1,5 Jahren die Notaufnahmen. Das steirische Pilotprojekt hat sich laut den Verantwortlichen bewährt. Karin Feiler mit näheren Informationen.
3: Rund 1000 Patienten pro Monat werden dort mit leichteren Verletzungen und Erkrankungen behandelt, etwa mit Verstauchungen, Wunden oder Infekten. Innerhalb weniger Minuten wird entschieden, ob die Erstversorgung ausreicht oder eine Notfallambulanz notwendig ist. Im Vorjahr sind rund 12.500 Fälle behandelt worden. Im UKH muss dadurch nur noch etwa jeder 12. Patient in die eigentliche Notfallambulanz.
2: Durch die Entlastung bleibt in den Notaufnahmen mehr Zeit für schwere und akute Fälle. Das Modell gilt österreichweit als einzigartig. Und in der Steiermark leben so viele Menschen wie noch nie. Mit Jahresbeginn sind es exakt 1.271.764 Einwohner gewesen. Das sind allerdings nur 48 Personen mehr als ein Jahr zuvor. Gewachsen ist vor allem der Großraum Graz, während die Obersteiermark Einwohner verliert. Die stärksten Rückgänge gibt es in den Bezirken Murau und Bruckmürz-Zuschlag. Und damit, Heike, zu dir, zu den Wetteraussichten.
0: Ja, und da heißt es auf alle Fälle Regenschirm bereithalten. Es regnet jetzt immer wieder. Stellenweise sind auch Gewitter und Sturmböen mit dabei in der zweiten Nachthälfte. Da wird es dann vor allem im Osten der Steiermark wieder etwas trockener. Die Tiefstwerte 15 bis 9 Grad. Morgen Donnerstag zeigt sich der Tag ziemlich grau, viele Wolken und vor allem in der Weststeiermark etwas Regen. Deutlich kühler als zuletzt wird es auch mit Tageshöchstwerten zwischen 14 und 19 Grad. 18.33 Uhr, der Radio Grün-Weiß Verkehrs- und Blitzreport. Bitte aufpassen auf der A9 Bühren-Autobahn in beiden Richtungen. Da ist Aquaplan in Gefahr zwischen Kalbank und Lietzen und deswegen dürfte wohl auch in Fahrtrichtung Linz beim Rastplatz Geißhorn ein Unfall passiert sein. Die linke Spur ist hier blockiert und ein Stück weiter zwischen Trieben und Rottenmann gibt es überhaupt gleich einen Unfall mit mehreren Fahrzeugen und das in Richtung Spielfeld. Auch da ist auf Höhe Rottenmann die rechte Spur blockiert, also da geht es im Moment relativ rund und wenn Sie generell in irgendeinen Regenschauer oder wirklich in einen Schütter hineinkommen, dann solltet ihr auf alle Fälle schauen, dass ihr möglichst aufs Aquaplaning Rücksicht nehmt. Ja, ich hoffe, ihr kommt gut voran und wünsche euch eine gute und sichere Fahrt.
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4: Und weiter geht's mit mehr Musik und mehr Abwechslung für dich.

0: 1990 trifft Hollywood auf Powerballade. Für den Tom Cruise-Film Days of Thunder hat Maria McKee mit Show Me Heaven den großen emotionalen Moment geliefert. Während auf der Leinwand die Motoren gebrüllt haben, ist es im Radio direkt ins Herz gegangen. Das Besondere daran, sie hat den Song nicht nur gesungen, sondern auch geschrieben. Das Schreiben von Songs sei auch verwirrend, denn manches Mal habe sie Musik und Text sofort, ein anderes Mal habe sie den Text und dann dauere es ein Jahr, bis sie die Musik habe.
1: And it can be music, lyrics all at once, lyrics first, music later. It can be lyrics and then music a year later.
0: Es könne Jahre dauern, einen Song zu machen oder nur einige Sekunden.
1: You know, it can take years to finish a song and it can take seconds to finish a song.
0: Ein Talent ist sie jedenfalls, diese Maria McKee, denn schon Jahre zuvor hat sie für Fergal Sharkey den Song A Good Heart geschrieben. Show Me Heaven klingt bis heute zerbrechlich und gewaltig gemeinsam. Der Song handelt von Verlangen, Nähe und diesem einen Moment, in dem Verliebtheit fast wie der Himmel selbst wirkt. Europa ist jedenfalls ausgerastet, Platz 1 zum Beispiel in Großbritannien. 1990 ist das sogar der meistverkaufte Song des Jahres gewesen. Ein Rennfahrerfilm, Tom Cruise und diese dramatische Liebesballade. Eigentlich eine verrückte Kombination, die aber bis heute für Gänsehaut sorgt.
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0: Mehr Musik, mehr Abwechslung. Auf dem Weg in den Feierabend, in dem ihr hoffentlich schon angekommen seid. Das ist gewesen der Treffpunkt Steiermark vom 9.9.2026. Gleich nach den Nachrichten um 19 Uhr geht's weiter mit Karin Feile und ihrer Mittwochssendung Jump. Ich bin Heike Skuper, wünsche euch noch einen schönen Abend mit uns, mit Radio Grün-Weiß.
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1: Im Studio Hannes Haab. Um Menschenleben zu retten, entscheidet oft jede Sekunde, die die Helfer am Weg zum Einsatzort brauchen. Damit das ohne Verzögerungen passiert, haben die Helfer vom Roten Kreuz und Feuerwehr zusammen mit der Post und dem Städte- und Gemeindebund die Initiative Hashtag die richtige Adresse präsentiert. Adress- und Namensschilder sind nämlich oft schlecht beschriftet oder Hausnummern von Efeu überwuchert. Das kostet Zeit, erklärt heute der Salzburger Landesfeuerwehrkommandant Günther Trinker.
2: Bei der Feuerwehr noch erschwerend natürlich, dass wir mit den größeren Fahrzeugen, wenn wir eine falsche Adresse anfahren oder in eine falsche Gasse fahren, es umso länger dauert dann wieder und viel Zeit verloren geht, wenn wir dann wieder aus dieser Gasse raus müssen, rückwärts und die richtige Adresse anfahren.
1: Die Kampagne hat es bereits erfolgreich vor 3 Jahren regional in Tirol gegeben. Schlechte Umfragewerte belasten die Dreierkoalition. Während die Regierung im Umfragetief steckt, sind die Freiheitlichen dagegen bei den Menschen so beliebt wie noch nie und schaffen es in letzten Umfragen auf fast 40%. Die Regierung will liefern, heißt es heute nach dem Ministerrat. Bei den Streitthemen von Bundesstaatsanwaltschaft bis Zukunftsdepot soll es noch im Herbst Lösungen geben. Auch die Dürrehilfen will die Regierung noch in diesem Monat beschließen. Gleichzeitig soll auch ein Entwurf eines Klimagesetzes am Tisch liegen. Ab sofort kann jeder von uns für den Negativpreis Konsumente des Jahres abstimmen. Die Konsumentenschützer des VKI suchen auch heuer wieder die größten Aufreger bei Produkten. Dazu gehören übergroße Verpackungen bei gleichzeitig weniger Inhalt, sowie auch ein Kuchen im Schokoriegelformat, weil überraschend Alkohol drin war. Alle Infos über die 5 nominierten Produkte sowie Mitstimmen geht bis 9. Oktober auf vki.at/ente26. Die EU plant strengere Regeln gegen Airbnb und Co., weil bezahlbare Wohnungen in vielen Städten inzwischen Mangelware geworden sind, vor allem in Touristen-Hotspots. Viele europäische Städte haben deswegen Kurzzeitvermietungen schon verboten oder eingeschränkt. Häufig klagen die Anbieter aber gegen diese Einschränkungen. Da will die EU den Kommunen nun helfen, indem sie diese Regeln für Ferienwohnungen für ganz Europa vereinheitlicht.
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3: Da bleibt es heute Abend und in der kommenden Nacht unbeständig mit Regen, einzelnen Gewittern und auch noch kräftigem Wind. Es wird aber dann später im Laufe der Nacht trockener. Die Temperaturen sinken ab auf 15 bis 9 Grad. 22 Grad sind es noch jetzt in Köflach, 17 Grad bei Regen in Mautern. Leichten Regen auch bei euch in Badersee bei 14 Grad. Morgen Donnerstag dann viele Wolken und nur wenig Sonne. Regen gibt es vor allem in der westlichen Steiermark und es ist deutlich kühler mit Tageshöchstwerten zwischen 14 und 19 Grad.
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3: A9-Bürnautobahn um 19:03 Uhr einen Unfall beim Rastplatz Geishorn hat es gegeben. Die linke Spur ist blockiert und ein Stück weiter zwischen Trieben und Rottenmann ein Unfall mit mehreren Fahrzeugen. Das bezieht sich auf die Fahrtrichtung Linz. In Richtung Spielfeld hat es auch einen Unfall gegeben und zwar auf Höhe Rottenmann. Da ist die rechte Spur blockiert und generell Aquaplaning-Gefahr auf der A9 in beiden Richtungen zwischen Kalwang und Lietzen. Wenn ihr noch unterwegs seid, kommt bitte gut und sicher an euer Ziel.
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5: Nächste Woche ist es soweit, dann startet nach 9 Wochen Sommerferien das neue Schuljahr. Ich weiß, für viele Schüler könnten die Ferien noch länger dauern, aber jeder Schultag ist eine neue Chance, etwas zu entdecken, etwas zu lernen oder einfach über sich selbst hinauszuwachsen. In dieser Stunde spreche ich mit einer Kinder- und Jugendpsychiaterin über die Angst vor der Schule und es geht auch um Lernspiele. Seid also gespannt, genießt den Mittwochabend und die Musik auf Radio Grünweiß. Freut mich, dass ihr wieder mit dabei seid.
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0: Genauso klingt er, der Mittwochabend auf Radio Grünweiß. Ihr hört Jump, Musik, Infos und Trends. Nächsten Montag geht die Schule wieder los, aber längst nicht alle Kinder freuen sich auf die neue Umgebung. Viele haben auch Angst oder sind aufgeregt. Aufregung an sich ist aber gar nicht schlimm, weiß auch die Kinder- und Jugendpsychiaterin Eva-Maria Haring.
1: Ich sage auch immer, das ist ja auch ein Stück normal. So geht es uns ja allen, wenn wir etwas Neues wieder vor uns haben, wenn wir noch nicht wissen, was auf uns zukommt, dass wir sozusagen auch sagen, ja, das darf sein, ich darf aufgeregt sein.
0: Unterscheiden muss man da allerdings die positive und die negative Aufregung.
1: Problematisch ist es natürlich, wenn es sehr stark mit Angst verbunden ist. Und da kommen natürlich diese Kinder zu mir, die vielleicht schon schlechte Erfahrungen hatten, dass ja viele, die da zu mir kommen und so wirklich Probleme haben in der Kontaktaufnahme mit gleichaltrigen Kindern.
0: Aber auch Schlafprobleme können eine Folge von Schulangst sein. Wichtig ist es in dieser Situation als Elternteil auf die Kinder zuzugehen und sie zu beruhigen. Dabei aber auch nicht auf sich selber zu vergessen.
1: Also wichtig ist da immer, dass wirklich Druck genommen wird. Ich erlebe auch, dass Eltern dann einen Druck bekommen. Ja, um Gottes Willen, aber das müssen wir ja in 2-3 Tagen schon schaffen. Und das ist nicht gut. Ja, also die Eltern sollen da auch so eine Sicherheit kriegen, dass auch die Zeit haben, ihre Kinder da so zu begleiten, wie die Kinder das brauchen.
0: Und ganz wichtig, jedes Kind ist anders. Eine allgemeingültige Lösung gibt es also nicht. Also gebt euren Kindern ausreichend Zeit, wenn ihr merkt, sie haben heute noch Berührungsängste. Das ist wirklich völlig normal.
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0: Da haben sich wirklich zwei coole Typen zusammengetan. Julian Le Play und Lemo mit Brüder hier bei Jump auf Radio Grün-Weiß. Und nach einer kurzen Verschnaufpause wird's dann sportlich bei mir, zumindest musikalisch. Die Sportis stehen mit Tiamo Italiano nämlich schon in den Startlöchern und es geht dann gleich auch um Lernspiele, also dranbleiben.
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0: Mittwochabend, ihr hört Radio Grün-Weiß und die Sendung Jump. Schön, dass ihr nach wie vor mit dabei seid. Nächste Woche ist es soweit, da geht auch bei uns in der Steiermark die Schule wieder los. Passend zum Schulstart hat Ravensburger auch einige Lernspiele. Zum Beispiel die Schreibkrake. Doris Kornitzer von Ravensburger.
1: Da werden die Schreibübungen witzig verpackt, weil die Krake, Gritzi Krake, muss eben auch die Hausübungen machen und muss dann überlegen, mit welchem Tentakel soll sie denn jetzt eigentlich schreiben und was genau muss sie machen und wie funktioniert das.
0: Aber es geht ja nicht nur ums Schreiben, auch Lesen sollen Schulanfänger natürlich spielerisch lernen. Das geht ganz einfach mit dem Leseraben und seinen Kartenspielen.
1: In zwei verschiedenen Lesestufen geht es darum, dass bei diesen Kartenspielen, dass es Frage- und Antwortkarten gibt mit Scherzrätseln, mit Scherzfragen, aber auch mit Dingen, wo gefragt wird, was magst du lieber und die Kinder sich entscheiden müssen.
0: Vor allem das letztgenannte Spiel soll Kinder auch dazu animieren, über Entscheidungen bewusst nachzudenken. Apropos logisches Denken, dafür gibt es bei Ravensburger sogar eine eigene Lernspielwelt.
1: Das ist für im Prinzip Kindergartenkinder ab 3 Jahren. Da gibt es 3 verschiedene Spiele, wo es einfach darum geht, eben Farben, Symbole zu erkennen oder Dinge in eine richtige Reihenfolge zu bringen, logisch zu denken, das räumliche Vorstellungsvermögen zu benutzen.
0: Ja, und so werden wichtige Grundkompetenzen, die in der Schule und im späteren Leben gebraucht werden, schon früh spielerisch erlernt. Wenn ihr euch genauer über die einzelnen Spiele zum Schulstart informieren wollt, dann geht einfach auf www.ravensburger.de. Wir wünschen allen Kindern schon jetzt einen schönen Schulstart.
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Die aktuelle Single von Die Festspengler hier auf Radio Grün-Weiß. Und ich spiele euch nicht nur ein kleines Lied, sondern noch ganz, ganz viele. Wenn ich Fendrich sage, dann denken wahrscheinlich alle an Reinhard Fendrich. Aber der Bur, also sein Bur, der Lukas, macht ja auch Musik. Und seinen Song Meier hört ihr jetzt. Viel Spaß damit. Kannst du

Jetzt könnt ihr mal so richtig durchatmen und Energie tanken. Ihr werdet es für den Schulanfang nächste Woche nämlich brauchen. Und zwar nicht nur die Schüler, sondern auch die Eltern und Großeltern. Der Alltag geht wieder los und ganz nach dem Motto neues Schuljahr, neue Chancen, macht was draus. Jetzt müsst ihr aber mal nicht an den Schulanfang denken, sondern könnt euch einfach zurücklehnen und 3 Hits am Stück genießen. Wir gehen Kaffee trinken mit aller Achtung. Dann gibt's was Englisches von Katy Perry und für ein bisschen Kopfkino sagt Michael Russ. Schönen

0: Hi, da ist der Stani von der Band Alle Achtung. Ihr hört jetzt auf Radio Grün-Weiß die Sendung von Karin Feiler und Musik von Alle Achtung, nämlich von uns.
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0: Achtung, Achtung, wir machen jetzt eine kurze Pause. Nutzt die gut, zum Beispiel fürs kurze Durchlüften, um euch was zu trinken zu holen oder ganz einfach, um euch mal gut durchzustrecken. Gleich geht's dann nämlich mit diesem Song weiter. You and me forever young, we're forever young. Milo und DJ-licious mit Forever Young hört ihr gleich. Unbedingt dranbleiben.
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Ratzifatzi sind wir schon wieder am Ende von Jump angelangt. Das war's für heute. Bleibt Jump und auch Radio Grün-Weiß treu. Bis zum nächsten Mal. Tschüss, ciao und baba. Ich bin Karin Feider. Schönen Abend noch.

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1: Im Studio Hannes Haab. Europa ist von der Energiewende noch weit entfernt, das kritisiert heute der EU-Rechnungshof in seinem Bericht zum Repower-EU-Programm der Kommission. Demnach haben die EU-Staaten bisher nur ein Fünftel der nötigen Investitionen von gut 300 Milliarden Euro locker gemacht. Zudem kritisiert der Rechnungshof, dass bei allen Mitgliedstaaten klare Zielvorgaben fehlen, um von fossiler Energie wie Öl und Gas auch aus Russland loszukommen. Die EU-Kommission verspricht der spanischen Nordafrika-Exklave Ceuta rund 115 Millionen Euro Nothilfe. Gleichzeitig hat die EU weitere Hilfe von der EU-Grenzschutzagentur Frontex und Europol zugesichert. Spanien hat die EU um Hilfe gebeten, nachdem Ceuta Ende Juli von Zehntausenden Menschen nach Falschinfos gestürmt wurde. Um Menschenleben zu retten, entscheidet oft jede Sekunde, die Helfer am Weg zum Einsatzort brauchen. Damit das ohne Verzögerungen passiert, haben Rotes Kreuz, Feuerwehr zusammen mit der Post und dem Städte- und Gemeindebund die Initiative Hashtag die richtige Adresse präsentiert. Adress- und Namensschilder sind nämlich oft schlecht beschriftet oder Hausnummern von Efeu überwuchert. Die Kampagne hat es bereits erfolgreich vor 3 Jahren regional in Tirol gegeben. Der Hitzesommer heuer hat einen deutlichen Gewinner, die Klimaanlagenbranche. Die Nachfrage nach Klimageräten und Klimaanlagen war riesig. Bei den Technikbetrieben haben die Telefone quasi durchgeläutert. Und weil der Andrang so groß war, sind die Betriebe auch bis in den Herbst hinein gut beschäftigt. Endlich!

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1: Im Studio Hannes Haab. Europa ist von der Energiewende noch weit entfernt, das kritisiert heute der EU-Rechnungshof in seinem Bericht zum RePower-EU-Programm der Kommission. Demnach haben die EU-Staaten bisher nur ein Fünftel der nötigen Investitionen von gut 300 Milliarden Euro locker gemacht. Zudem kritisiert der Rechnungshof, dass bei allen Mitgliedstaaten klare Zielvorgaben fehlen, um von fossiler Energie wie Öl und Gas auch aus Russland loszukommen. Die EU-Kommission verspricht der spanischen Nordafrika-Exklave Ceuta rund 115 Millionen Euro Nothilfe. Gleichzeitig hat die EU weitere Hilfe von der EU-Grenzschutzagentur Frontex und Europol zugesichert. Spanien hat die EU um Hilfe gebeten, nachdem Ceuta Ende Juli von Zehntausenden Menschen nach Falschinfos gestürmt wurde. Um Menschenleben zu retten, entscheidet oft jede Sekunde, die die Helfer am Weg zum Einsatzort brauchen. Damit das ohne Verzögerungen passiert, haben Rotes Kreuz, Feuerwehr zusammen mit der Post und dem Städte- und Gemeindebund die Initiative Hashtag die richtige Adresse präsentiert. Adress- und Namensschilder sind nämlich oft schlecht beschriftet oder Hausnummern von Efeu überwuchert. Die Kampagne hat es bereits erfolgreich vor 3 Jahren regional in Tirol gegeben. Der Hitzesommer heuer hat einen deutlichen Gewinner, die Klimaanlagenbranche. Die Nachfrage nach Klimageräten und Klimaanlagen war riesig. Bei den Technikbetrieben haben die Telefone quasi durchgeläutert. Und weil der Andrang so groß war, sind die Betriebe auch bis in den Herbst hinein gut beschäftigt.
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1: Es ist 23 Uhr.
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1: Es ist 1 Uhr.
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1: Es ist 2 Uhr.
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